ohne den nötigen Druck. Aber trotzdem zumindest eine Annäherung an den Kasten von Leo Roman. Teresa Herrera, das vielleicht noch kurz zur Ergänzung, nach der diese Trofeo hier benannt ist. Eine spanische Philanthropin und die Gründerin des ersten Krankenhauses hier in A Coruña. Gelebt hat sie von 1712 bis 1791. Gab am heutigen Tage auch einen Empfang der offiziellen Delegation Real Madrids im Rathaus von A Coruña. Im Nachgang haben die Realverantwortlichen dann Blumen auch niedergelegt in der Kirche San Nicolás zu Ehren von Teresa Herrera. Also das Ganze hatte natürlich auch einen entsprechend offiziellen, formellen Rahmen heute. Dieses Spiel um die Trofeo Teresa Herrera. Vini Junior. Voller Einsatz von Shimo Navarro. Kein Foulspiel, trotzdem etwas schmerzhaft für Vini, der die Kapitänsbinde an Valverde weitergegeben hat zur zweiten Halbzeit. Das ist nochmal der Blick auf Noé Carrillo, der verletzungsbedingt raus musste in Halbzeit 1. Hoffen wir natürlich, dass das nichts Schlimmeres ist. Das linke Sprunggelenk hat sie was abbekommen, umgeknickt im Zweikampf mit Alvaro Carreras. Vini Junior mit besagtem Carreras.

Vorteil Real. Hazen hätte, glaube ich, auch ganz gerne den Freistoßpfiff bekommen. Gut durchgesteckt, tendenziell abseits verdächtig. Ja, Pfanne geht relativ spät hoch, aber sie geht hoch. Carlos Espi.

jag vet mer. Carreras gehalten von David Meyer. Und die nächsten Wechsel von Trainer Antonio Hidalgo. Also, ja, meine Halbzeitprognose, die werden vielleicht noch etwas mit dem Personal weiterspielen, mit dem sie begonnen haben. Für ein Weilchen, die trifft jetzt nicht so ganz zu. Also doch mehr Rotation als vermutet bei den Hausherren. Klar gilt natürlich auch, die Kräfte gut einzuteilen vor dem Liga-Start am kommenden Montag. Das ist bereits in 5 Tagen. Unter anderem geht auch Pierre-Emerick Aubameyang jetzt vorzeitig vom Platz nach einer knappen Stunde. Kevin Sanchez, Eigengewächs von Depor. Und mit dabei das nochmal der Vorstoß von Carreras gemeinsam mit Vini Junior. Ja, Elfmeter, Fragezeichen. Für meine Begriffe in Ordnung, das so laufen zu lassen. Gab jetzt auch nicht die großen Proteste. Arnau Gomas, Innenverteidiger, auch neu mit dabei.

Von het rennen met de 9, Zakaria Edachori. Niederländischer Stürmer. Jetzt also gemeinsam mit Kevin Sanchez in der Offensive bei Deportivo. Seine Vertragsverlängerung. War natürlich ein wichtiges Zeichen für das Team von José Mourinho. Mini Junior bis 2032. Dann also doch vorzeitig verlängert. Vertrag, der alte Kontrakt, wäre im kommenden Sommer 2027 ausgelaufen. Wurde ja unter anderem mit dem FC Arsenal in Verbindung gebracht. Unterm Strich bleibt es Madrid. Und Madrid ist es schon seit 2018 für den Brasilianer Eusen Klerz.

die glorreichen, sehr erfolgreichen Zeiten von Deportivo, als sie ja durchaus auch international, europäisch stark auf sich aufmerksam gemacht haben. Hier nochmal Mourinho, der sich auch in diesem Testspiel dann doch mal echauffiert und eine gelbe Karte fordert nach dem taktischen Foulspiel an Carreras. Ecke ist ausgeführt, nichts passiert. Ja, gleich noch ein Wort zur sehr erfolgreichen Phase von Depor rund um die Jahrtausendwende. Im Jahr 2000 wurden sie spanischer Meister. Das erste, bis dato einzige Mal. 95 und 2002 Pokalsieger, die Copa del Rey. In dieser Ära gab es auch das Abseits. Das Halbfinale, den Halbfinaleinzug im Europapokal der Pokalsieger. Auch im Halbfinale der Champions League war Deportivo damals noch La Coruña, inzwischen, wie gesagt, de A Coruña. Also, da waren sie durchaus auf einem sehr, sehr guten Weg. Im Anschluss große finanzielle Probleme, eine Berg- und Talfahrt, mehr Talfahrt als bergauf. Mit dem Tiefpunkt des Drittliga, also des Abstiegs in die Drittklassigkeit 2021. Sie haben sich wieder rausgezogen aus dieser Misere. Oh, Leo Roman macht das stark, riskant, aber stark. Sie haben sich wieder rausgezogen und nach oben gearbeitet. Die Blau-Weißen und auch Lonin spielt gut mit. Die beiden Keeper im Blickpunkt, Leo Roman und André Lonin. Thibaut Courtois, vielleicht für alle, die etwas später mit hinzugekommen sind, ist heute wie einige andere Topstars, wie einige andere WM-Fahrer, wie auch Neuzugang Jan Diomande, noch nichts mit im Kader bei diesem Testspiel in A Coruña. Pflichtspielauftakt für Real, dann ja erst in An- und Abführung am Samstag, den 22. August, 21.30 Uhr bei Espanyol Barcelona. Das nochmal das Kabinettstückchen von Roman gegen Carlos Espi.

Die Blancos werden am Sonntag ja noch einen weiteren Test auf Schalke dann absolvieren. Zu Gast bei S04 in Gelsenkirchen. Also ein weiterer Aufsteiger, in diesem Falle in die Fußball-Bundesliga. Und jetzt der Abschluss von David Meyer. Guter Versuch. Mit seinem starken Linken Mario Rivas hält den Kopf rein. Und weiter wird munter durchgewechselt bei Deportivo. Mario Soriano geht runter. Hin kommt Toin Geiselhardt. Yukab Nubi findet den Platz für Dani Barcia. Und auch Ricardo genannt Rodriguez. Ist neu mit von der Partie. Luis Micruz hat das Feld verlassen. So, das Ganze vor dieser Ecke der Hausherren. Aus einer eigenen Ecke resultierte ja kurz vor der Halbzeitpause das 0:1. Dieses Mal passt die Restverteidigung. Ricky Rodriguez. Geiselhardt. Niederländer. Nureiro. Zur Pause eingewechselt.

Real deutet sich auch der nächste Wechsel an. Alexander Arnolds. Meier gegen Bernardo Silva. Guter Einsatz vom Portugiesen.

Junior. Ikke mere. Carreras. Ja, flanke ist gut, dem Fries. Per Kopf. Und jetzt also der angesprochene Wechsel. Vini Junior hat Feierabend nach 70 Minuten. Nimmt das ruhig zur Kenntnis. Neu im Spiel ist Jorge Sestero. Einer aus dem Nachwuchs der Blancos. Einer nominell fürs zentrale Mittelfeld. 20 Jahre jung.

Na, Kamavinga ab mit dem Ballverlust. Und dann der Abschluss von Zakaria Edachchore. Bekommt da nicht ausreichend Druck hinter dem Ball. Der linke auch sein nominell etwas schwächerer Fuß. Real mit mehr Abschlüssen, mit mehr Ballbesitz. Aber Depor hält, wie ich finde, ganz gut dagegen. Hält ganz gut mit. Die erste echte Bestandsaufnahme wird es dann vermutlich allerdings erst am Montag beim La Liga-Auftakt gegen Elche geben. Das ist dann einfach doch nochmal was anderes, ob es um Punkte geht oder ob eben nur in An- und Abführung getestet wird. Auch wenn es klar hier auch um einen Titel geht. Aber primär geht es wohl darum, sich einzuspielen, sich den Feinschliff zu holen für die Pflichtspielsaison. SP hier in ganz guter Abschlussposition. Hereingabe von Trent Alexander-Arnold. José Mourinho, es ist sein zweites Engagement bei Real Madrid. Er bereits von 2010 bis 2013 Cheftrainer bei den Königlichen. Eine Meisterschaft, einmal die Copa del Rey und einmal die Supercopa hat er geholt in dieser Spielzeit oder in dieser Zeit, in diesen drei Spielzeiten. So. Die Champions League war ihm mit Real bis dato nicht vergönnt. Sicherlich eine Rechnung, die er noch offen hat. Sicherlich eines seiner Ziele in seiner zweiten Amtszeit bei Real. Vertrag bis 2029, den er unterschrieben hat.

Ja, intensiver Zweikampf, da wird gehalten, gezogen und am Ende etwas zu viel gedrückt. Freistoß Real Carlos Espi. Im Duell mit Arnaud Comas. Aus der Barca-Jugend. In La Masia. Groß geworden, Arnaud Comas. Im vergangenen Jahr aus der Schweiz, vom FC Basel verpflichtet. Von Deportivo. Mit Jeremy Hernandez fehlt neben Pierre-Emerick, sagen wir besser hinter Pierre-Emerick Aubameyang, der wohl namhafteste Spieler im Kader der Hausherren heute, leider verletzungsbedingt. Jeremy Hernandez auch einen wichtigen Anteil am Aufstieg hatte von Deportivo in der vergangenen Spielzeit mit 10 Toren und 11 Assists. Wir sind inzwischen in der Schlussviertelstunde angekommen. Nach wie vor 0:1 der Spielstand aus Sicht der Fans in Blau und Weiß der Deportivistas.

Ja, das primäre Ziel dürfte vermutlich sein in dieser Aufstiegssaison, dieser ersten Saison nach dem Aufstieg, nach der Rückkehr in La Liga, den Klassenerhalt zu schaffen für Deportivo de A Coruña. Ich denke, so realistisch sind auch die Fans hier in Galicien.

Da ist etwas Ruhe eingekehrt hier ins Riazor. Knapp 12 Minuten sind es noch. Real lässt die Kugel laufen. Hazen, Carreras. Ja, gut gedoppelt. Romea und Kevin Sanchez. José Mourinho, der unter anderem auch Sami Khedira in sein Trainerteam geholt hat. Den Weltmeister von 2014. Der unter Mourinho die besagten 3 Jahre von The Special One bei Real absolviert hat. Khedira insgesamt von 2010 bis 2015 bei den Königlichen. Bernardo Silva. Erneut der Portugiese, Fehlpass. Kreiselhartz macht das gut. Neuzugang von De Graafschap aus der zweiten niederländischen Liga. Also zum Teil wirklich sehr interessantes Scouting, das Deportivo da betreibt. Klar, im Vergleich zu anderen Clubs sind die finanziellen Mittel als Aufsteiger natürlich beschränkt. Da gilt es dann etwas innovativer, kreativer zu werden beim Scouting und bei der Verpflichtung von Spielern.

mer. Ja, das Publikum kommt noch mal etwas auf. Plus minus 10 Minuten werden es noch sein, inklusive Nachspielzeit. Naja, gut gespielt. Dann ist Dumfries noch dazwischen. Aber Sanchez arbeitet gut gegen. Und bekommt den Freistoß. Nächste gelbe Karte für Real. Denzel Dumfries. Reißt da Kevin Sanchez zu Boden. Weiterer Wechsel kündigt sich an bei Real Madrid. Alexis Siriab, 18-Jähriger. Zunächst aber der Freistoß. Bernardo Silva mit dem Befreiungsschlag. Giacomo Quagliata

Guter Ball von Kamavinga. Platz überhalb rechts für Trent Alexander-Arnold und Denzel Dumfries. Aber Real hat es jetzt auch nicht mehr allzu eilig. Setzt hier auf Kontrolle. Ohne Risiko. Ballzirkulation ist angesagt. Das Ganze bei rund 22 Grad Celsius hier im Nordwesten Spaniens. In der Hafenstadt A Coruña. Jetzt mal die Tempoverschärfung. Valverde nochmal raus zu Dumfries. Comas. Wechsel bei Real Madrid. Bernardo Silva geht runter. Heute hat er 85 Minuten bekommen, inklusive Startelfdebüt. Ist nicht alles gelungen, aber ordentlicher Auftritt für meine Begriffe des portugiesischen Neuzugangs. Und neu im Spiel ist jetzt, wie gesagt, Alexis Siria. Gut gespielt, Dumfries und Roman.

Palmiares. Na, es steht nach wie vor nur 0:1. Es ist schon noch was drin hier für Depor. Brauchen zumindest ein Tor. Wenn noch was gehen soll in Richtung der Trofeo Teresa Herrera. Nochmal Freistoß.

Kreiselhardt. Boah, und dann der Nachschuss. Und auch da beim Kopfball ist Lohnen nochmal gefordert. Zunächst ist es Miguel Lurero hier mit dem Aufsetzer. Lohnen zur Ecke. Kann Deportivo vielleicht nochmal eine kleine Schlussoffensive starten? Vor den heimischen Fans. Kevin Sanchez. Kein Foulspiel, Timing passt bei den Häusen. Dann ist es ein Foulspiel. Neustoß Real Madrid. Kopfball kam von Dani Barcia. Da geht Lunin dann auf Nummer sicher.

In den Schlussminuten wird sich wohl ein weiterer Youngster zeigen dürfen. Lamini steht bereit, Innenverteidiger kommt jetzt für Alvaro Carreras.

war noch Außenspiel. Das wird ihm jetzt zuteil als Linksverteidiger für die Schlussminuten. Lamini Fati, 20 Jahre.

Die letzten Sekunden der regulären Spielzeit. Wie viel Nachspielzeit wird es noch geben? In der ersten Halbzeit gab es eine Minute offiziell. Durch die ganzen Wechsel vielleicht jetzt tendenziell etwas mehr. Konterchance Real über Fede Valverde. Nimmt das Tempo aber nochmal raus. 2 Minuten sind angezeigt, also nicht mehr viel Zeit für Depor. Ja, das nimmt Eduardo Camavinga dann dankend an. Der kurze Griff von David Meyer an die Hüfte. Ja, hat natürlich Kraft gekostet, gerade zu diesem Zeitpunkt der Saison, der Vorbereitung. Dieses Spiel für Camavinga ging es jetzt immerhin schon über 90 Minuten. Guter Test, denke ich, für beide Teams, bevor es dann für Depor, wie gesagt, am nächsten Montag gegen Elche hier zu Hause im Riazor zum ersten Mal ernst wird in La Liga. Und für Real dann 5 Tage später am 22. August bei Espanyol Barcelona. Ja. Alexis Siria, da jetzt nochmal etwas hitziger, zumindest kurzzeitig. Die Partie von Real vom ersten Spieltag gegen Real Sociedad San Sebastian wird dann am Mittwoch, den 26. August, ausgetragen werden. Das noch für den Hinterkopf. Jetzt schauen wir auf diesen Angriff. Vielleicht schon den letzten für Deportivo de A Coruña über Meyer. Guter Wechsel. Ja, zumindest nochmal ein Abschluss. Mit Ablauf der Nachspielzeit. Und dann ist pünktlich Feierabend. 1:0 gewinnt Real Madrid das Testspiel gegen Deportivo de A Coruña. Und damit auch die Trofeo Teresa Herrera zum wiederholten Male. Dazu herzlichen Glückwunsch. Prime Diaz in Minute 45 mit dem Tor des Tages. Wie gesagt, für meine Begriffe ein guter Test für beide Teams. Hohe Intensität. Klar, es war kein Chancenfeuerwerk, kein Offensivspektakel, das uns die beiden Teams hier geliefert haben. Beide hatten ihre Momente. Ich denke, der Erfolg Reals geht unterm Strich in Ordnung. Beide haben mit Sicherheit noch etwas Arbeit vor sich. Bei Real fehlen natürlich noch etliche Akteure, wir haben es besprochen. Und das ist die durchaus pompöse Trophäe, die hier jetzt reingebracht wird.

scheint alles relativ zügig hier zu gehen. Wir bleiben natürlich drauf mit der Übergabe dann der Trophäe, der Trophäen. In diesem Falle gibt es zumindest auch noch eine kleinere Version des Ganzen.

Coruña bekannt ja für seinen Herkulesturm, römischer Leuchtturm mit Panoramablick auf die Küste, der Torre de Hercules. Der Dank von Vini Junior an die Fans. Also dann folgt jetzt hier mehr oder weniger nahtlos die kleine Zeremonie. So, Mario Soriano wurde da eben aufgerufen.

gibt es diese Trofeo Teresa Herrera ja sowohl für die Herren als auch für die Damen. Morgen Abend, am Donnerstag, dann das Finalspiel bei den Damen zwischen Deportivo Da Coruña und dem FC Porto. Die 81. Ausgabe bei den Herren. Die holt sich also Real Madrid, das zum wiederholten Male diesen Titel gewinnt. Wir haben es bereits erwähnt. Depor ja immer mit dabei. Klar, als Veranstalter quasi dieses Einladungsturnieres respektive Finalspiels inzwischen. Also den ersten, wenn auch natürlich eher inoffiziellen Titel dieser neuen Saison, den holt sich Real Madrid dann schon mal. Aber es soll natürlich andere Kaliber folgen, ist doch klar, aus Sicht der Blancos. Jetzt gibt's die kleine Version für den unterlegenen Finalisten. Diego Villares. Chimo Navarro und das Team versammelt sich für ein kleines Erinnerungsfoto. Applaus von Roberto Carlos. Weiß ehrlich gesagt gar nicht, ob er die Trophäe vielleicht auch mal gewonnen hat. Könnte ich mir gut vorstellen. Das habe ich jetzt, muss ich gestehen, nicht separat recherchiert. Und dann die Trophäe für Real Madrid, angeführt von Kapitän Federico Valverde von Vini Junior. So, aufgepasst. Ja, da gilt es, die Balance zu halten. Und auch hier das Foto. Also, Real Madrid, Gewinner dieser 81. Edition der Trofeo Teresa Herrera. Zu Ehren der spanischen Philanthropin, Gründerin, wie gesagt, des ersten Krankenhauses hier in der Stadt in A Coruña. Gelebt hat sie im 18. Jahrhundert. Und da brauchst du dann auch zwei Leute, um diesen Pott erstmal runterzuschleppen vom Rasen. Das sind die Zahlen zum Spiel. Real gewinnt, verdient mit 1-0, holt sich hier diesen kleinen Cup. Und macht also einen weiteren Schritt in Richtung der neuen Saison. Am Sonntag dann Test auf Schalke. Pflichtspiel, Premiere dann gegen Espanyol am 22. August. Am 17., sprich nächsten Montag, geht's für Deportivo dann gegen Elche los in La Liga. Denke, das soll es für den Moment gewesen sein. Machen eine kurze Pause. Und dann freuen wir uns natürlich auch nochmal gemeinsam mit dem Blick auf die Highlights dieses Spiels. Also, gerne dranbleiben. Einen schönen Fußballabend noch bei uns im Programm und bis ganz bald. Ciao.

0: 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Still fighting. 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He gets good crosses. 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And Sao Paulo need to get out of there while Bolivar needs to continue creating opportunities. 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
1: Liebe Zuschauer und Zuschauerinnen hier aus dem City Ground in Nottingham in England. Marlon Irbacher, mein Name, und wir haben heute hier die Ehre, dieses Testspiel zu übertragen von Nottingham Forest gegen Bayer Leverkusen. Ist ja vieles los aktuell bei der Werkself, die sich gedacht hat, ja, bevor der DFB-Pokal und die Bundesliga losgehen, da machen wir nochmal so eine kleine England-Reise. Erst hier heute Stopp Nummer 1 bei Nottingham Forest, und in ein paar Tagen geht es dann noch weiter bei Newcastle United. Zwei Testspiele, bevor es dann wieder so richtig losgeht mit DFB-Pokal, mit Bundesliga. Da möchte Carles Martinez, der neue Trainer, jetzt natürlich so langsam sehen, welche erste Elf kristallisiert sich heraus. Hat auch den ein oder anderen Neuzugang dabei, das kann ich schon vorab verraten. Einer, der ist zwar mitgeflogen, den werden wir aber heute leider noch nicht sehen, nämlich Facundo Medina, Neuzugang, Argentinier, stand ja mit der argentinischen Nationalmannschaft auch im WM-Finale. Vor zwei Tagen hat er den Medizincheck gemacht, den wir noch begleitet haben, aber das Spiel heute kam noch ein bisschen zu früh. Ansonsten, mit dem ganzen Drumherum, mit allem, was heute hier zu diesem Spiel gehört, wird sich jetzt natürlich ein anderer Mann verwöhnen, nämlich unser Kommentator Jaron Steiner. Ganz viel Spaß.
2: Yes, Marlon, vielen Dank. City Ground, wir kennen es natürlich alle, Premier League Fans, die Heimat von Nottingham Forest, und Bayer Leverkusen möchte das Ganze hier übernehmen. Marlon übrigens wird den Doppelpack noch abliefern, denn Olli Glasner ist jetzt derjenige, der die sportlichen Geschicke leitet bei Nottingham Forest, und Marlon wird ihn direkt im Anschluss an die Partie bekommen und dann morgen noch für ein großes, großes Exklusivinterview. Und Olli Glasner kann so viele Geschichten erzählen. So viel Zeit hat Marlon gar nicht. Mal gucken, wie wir das hinbekommen. Aber da waren ja einige Clubs dran an den Diensten von Oliver Glasner. Und er hat sich für das Abenteuer Nottingham Forest entschieden. Für Bayer Leverkusen der Inseltrip mit den zwei Härtetests, um eben dann perfekt gewappnet in den Pflichtspielstart gehen zu können. Newcastle United wird dann eben auch nochmal das Aufeinandertreffen mit den zwei Nationalspielern, mit Chao und mit Woltemade. Bislang ist die Vorbereitung für Leverkusen sehr, sehr gut gelaufen. Viele Siege, aber eben auch keine großen Gegner. Das hatte sich dann bei der Saisoneröffnungsfeier gegen Sevilla geänderten 2-1 nach Rückstand noch gezogen. Das hat richtig gut getan. Das Gerüst steht so einigermaßen, aber es ist ein riesiger Konkurrenzkampf. Da wird erbittert gefightet um die Plätze, und es gibt eben ein paar, die heute nicht im Kader stehen, die aber da eine gehörige Rolle spielen werden. Da sehen wir Oliver Glasner ganz links da in Blau. Aber Nathan Teller beispielsweise, Coral Kwanza und eben der neue Facundo Medina, auf den sich mit Sicherheit alle gefreut haben. Ah, sorry, der ist mitgereist, aber er ist nicht im Kader. Hier kommen jetzt die Local Heroes in Rot. Morgen gibt's White bei der Weltmeisterschaft nicht gefragt. Gab's heftige Kritik. Der hat eine fantastische Saison abgeliefert. Hätte vielleicht noch mal ein bisschen helfen können. Den Three Lions. Milenkovic, der Abwehrboss. Und bei Nottingham Forest ist der große Star-Neuzugang eben dabei. Usman Diomande, den haben sie für über 40 Millionen von Sporting Lissabon geholt. Der steht auch gleich in der Startelf. Leverkusen in den weißen Trikots. Da gehen wir mal die Startelf schnell durch. Blasmich im Tor. Gutierrez, einer der Neuzugänge auf der linken Seite, startet eben, hat ja einen Assist geliefert bei Debüt gegen Sevilla. Bellocian und Badé im Zentrum der Abwehr. Vázquez rechts. Das Mittelfeld mit Ibo Massa, mit Equi Fernandez, mit Malik Tillman und dann Terrier, Schick und Poku. Das sind die offensiven drei, die für die Werkself am besten für die magischen Momente sorgen sollen. Nottingham, ja, Platz 16 der abgelaufenen Saison, aber eben auch richtig stark in der Europa League unterwegs, erst im Halbfinale gescheitert. Und da sind eben richtig gute Jungs mit dabei. Und die Nummer 21, logisch, die haben wir ganz besonders im Blick. Xaver Schlager ist auf die Insel gewechselt. 108 Mal RB Leipzig, davor 107 Mal Salzburg und jetzt eben die Premier League, die da ruft, mit der 14 noch dann Ndoye, ganz interessant, der ist aus seinem Sonderurlaub auch zurückgekehrt und ab gleich auf dem Platz mit ihm. Der Schweizer 6 WM-Spiele absolviert, 2 Tore. Forrest mit Selz im Tor, der erste lange Ball, Morgan Gibbs-White, das ist der Unterschiedsspieler. Leitet viel ein, schließt viel selbst ab und hat eben auch alle Verlagerungen drauf. Forrest mit Selz im Tor. Der erste lange Ball. Morgan Gibbs-White. Das ist der Unterschiedsspieler. Leitet viel ein, schließt viel selbst ab und hat eben auch alle Verlagerungen drauf. Sehr dynamischer Spieler. Rüber auf die andere Seite. Ola Einer ist da auf der rechten Seite unterwegs, so wie man es kennt. Schlager noch nicht ganz in Szene, da hier mit der 21 ist er da. Und dann stehen sie natürlich rüber auf die andere Seite. Ola Einer ist da auf der rechten Seite unterwegs, so wie man es kennt. Schlager noch nicht ganz in Szene, da hier mit der 21 ist er da. Und dann stehen sie natürlich hoch an. Gutierrez mit dem Einwurf. Und da haben wir Oliver Glasner. Gutierrez mit dem Einwurf. Und da haben wir Oliver Glasner. Das 3-4-2-1 hat er mitgebracht, will auch praktizieren. Deswegen hat er eben noch einen Innenverteidiger geholt. Das sind jetzt fast 7 Stück. Einer wird wahrscheinlich noch gehen. Auch da großer Konkurrenzkampf und noch eine kleine Entschuldigung an alle da draußen. Wir kämpfen, hat er mitgebracht, will auch praktizieren, deswegen hat er eben noch einen Innenverteidiger geholt. Das sind jetzt fast 7 Stück, einer wird wahrscheinlich noch gehen.

dich anlaufenden Tricky Trees erstmal vom Leib. Das ist das Allerwichtigste. Der nächste Step ist dann eben konstruktiv und mit Ballbesitz ins Angriffsdrittel zu kommen. Igor Jesus, auch einer, der gut gegen den Ball arbeitet, deswegen wird er sehr, sehr gut in das Glasner-System passen. Und auf der anderen Seite, ja, da haben wir ihn endlich, Carles Martinez, 42 Jahre jung, der Katalane. Auch er hat eine Variante mit der Dreierkette drauf, aber es ist wohl dann doch eher, haben wir ihn endlich, Carles Martinez, 42 Jahre jung, der Katalane. Auch er hat eine Variante mit der Dreierkette drauf, aber es ist wohl dann doch eher das 4-3-3, womit alle rechnen. Und natürlich, alle kommen dann immer mit den Alonso-Vibes. Und ja, es ist ein Landsmann, aber ansonsten gibt es da sehr viele Unterschiede, auch was die Fußballer ist. Und ja, es ist ein Landsmann, aber ansonsten gibt es da sehr viele Unterschiede, auch was die fußballerische Idee angeht. Da gibt es Elemente, aber es ist dann doch ein bisschen vielseitiger. Gibbs White über die halblinke Seite mit Nico Williams. Noch so ein Dauerbrenner, der beackert dann die linke Seite. Also die Schienenspieler fleißig unterwegs, natürlich bei Glasner. Die erste Chance und das Tor! Nottingham Forest geht früh in Führung, vierte Spielminute und dann Ndoye. Wer braucht schon viel Training? Ich komme direkt aus dem Urlaub auf den Platz, Flipflops weg, Fußballschuhe an und ab dafür. Ein Macher, dieser Oliver Glasner. Das spielen sie ganz, Flipflops weg, Fußballschuhe an und ab dafür. Ein Macher, dieser Oliver Glasner. Das spielen sie ganz geschmeidig in aller Ruhe aus, über die linke Seite, überladen die ein bisschen. Murillo kommt noch mit. Und da war mal ein bisschen Stress, Timmen. Und der nächste Abschluss dann von Poku. Und Bayer hat die erste Gelegenheit dieser Partie. Matzels, belgischer Nationaltorhüter. Der Chef lässt natürlich dann den Setpiece, den Standardcoach, dann noch näher ran, um die Feinheiten durchzugeben. Murillo, das ist hochinteressant. Vor allem dann für den Gegner der Presse, Belossian, den muss er gewinnen. Stark, Fernandes. Jetzt müssen sie es spielerisch auflösen. Gut gemacht von Bayer. Idee war gut, auch hier von Bardet. Sie wollen das Passtempo dann eben variieren. In dem Fall wäre es mal eine gute Verschärfung gewesen. Wenn der Ball präziser kommt, kann Massa aufdrehen. Poku, jetzt wird es ein bisschen wilder. Williams und Vasquez geraten ineinander. Gute Balleroberung von Tillman, aber dann sind sie diesen Moment zu hektisch. Schick, Poku, haben sie noch nicht so ganz geeinigt, wer dann die Tiefe anlaufen soll. Und Nottingham wieder am Ball. City Ground, boah. Ein bisschen Publikum ist da. Vielleicht kommen noch ein paar, noch die Sonnenfinsternis an einem speziellen Ort verbracht, um jetzt an einem noch spezielleren Ort das Ganze ausklingen zu lassen. Für Nottingham ist es die Vorgeneralprobe. Die haben dann noch ein Spiel ausstehen, bevor es dann in die Saison geht. Gegen Stade Brest steht dann noch was an. Am Sonntag, Vasquez, kriegen eigentlich eine gute Breite rein, aber da Fernandes da alleine zwischen den Linien ackern muss und Nottingham da eben mit gut Personal drinsteht im Zentrum, ist es schwierig für den Argentinier das Ganze da anzukurbeln.

0: Frühe Führung für Nottingham Forest mit dem ersten Abschluss, gleich das erste Tor. Sehr schön herausgespielt, super Flanke, entspannter Abschluss. Bei Leverkusen hakt es noch so ganz leicht an den Details, an der Präzision. Gibbs White, Ndoye, Jesus und Nico Williams, der geht immer die Linie entlang. Schlager zum ersten Mal an der Kugel. Und Glasner navigiert. Schicke Schuhe. Schön gepolstert. Williams. Mit Gibbs White. Wieder haben sie da keine gute Zuordnung. Poku muss da ein bisschen besser mitarbeiten. Vasquez alleingelassen. Wenn Gibbs White dann über die Halbspur noch reinschiebt, dann braucht der noch jemanden, der da mithilft. Ob das dann Tillman von der 10er-Position ist oder eben Poku von der Rechtsaußenposition. Da haben sie ein großes Problem aktuell, die Außenbahn da zu schließen. Standard Nottingham Forest. Und auch dafür haben sie Usman Dimonde geholt. Für die Physis, für die Körperhöhe. Ui, Blaswig verlässt sich, dass da nichts passiert. Sangaré. Einer nicht im Abseits. Ndoye. Ndoye kommt zum Flanken. Und Milenkovic. Auch der weiß, wo die Hütte steht. Zweimal zugeschlagen in der vergangenen Saison. Bade löst das sehr, sehr schön. Und wir begrüßen die Atmosphäre aus Nottingham Forest. Vielen Dank an die Kollegen, die das möglich gemacht haben. Ein Fußballspiel mit Atmosphäre. Das Salz in der Suppe. Oh, Ndoye. Sie haben Schwierigkeiten rund um den eigenen 16er. Wenn es dann wirklich ans Eingemachte geht und ganz nah dran sein am Gegenspieler. Das ist so ein bisschen problematisch in dieser Anfangsphase. Schlager auch hier. Da ist kein Druck auf den Ball. Sie stehen, sie beobachten, sie laufen zu. Murillo, guter Ball. Williams und Loic Badé. Verteidigt einmal mehr stark. Der stand bei Nottingham unter Vertrag. 2022, Leihe von Rennes an die Tricky Trees. Ausgeliehen, aber 0-0 Spiele. Nicht eine Minute hat er bekommen. Vielleicht hat er das so ein bisschen im Hinterkopf. Nico Williams, beidfüßig. Blaswig ist da. Poku, Mazza, jetzt können sie kontern. Der Ball ist gut, Terrier, aber Selz ist natürlich da. Ja, Mazza, sieht man die Reaktion da. Den muss er gar nicht so weit vorspielen, weil da niemand mehr ist vor Terrier. Beim Scouting-Field wird es dann noch deutlicher, wenn Selz dann vorne steht. Das muss Mazza dann vorher in der Orientierung drauf haben. Nottingham tief. Dann hört man von draußen, hört man dann das Signal. Das gibt es von draußen, wann sie drauf gehen sollen, wann sie drauf schieben sollen. Und dann geht's ab. 4-3 in der Gegenbewegung. Gibbs White zu künstlerisch. Und Badé verdient sich wirklich Bestnoten hier in dieser Anfangsviertelstunde, die ein sehr gefährliches Nottingham Forest zeigt. Einen sehr aktiven Oliver Glasner auch. Und Babaya, so in letzter Linie ist das nicht griffig genug. Milo. Miguel Gutierrez vertraut darauf, dass einer nicht schnell genug ist. Fernandes aggressiv nach vorne verteidigt. Massa sucht Schick, kriegt Forrest mit Milenkovic. Murillo. Der spielt schon sehr optimistisch. Wir haben da eine ganz gute Positionierung eben gegen diese Viererkette mit dem Sechser davor. Na, das ist derjenige, der die Dynamik auslösen muss. Der ist so gut. Er hat auch die Athletik, da zu gehen. Und auch das ist eben richtig gut, weil eben ein Test, diese Physis, diese Körperlichkeit, das ist Alltag, das ist Gang und Gäbe, das ist so gut wie nichts in der Premier League. Bade. Sieht man eben die Asymmetrie mit Vasquez, der dann ein bisschen einrutscht. Oh, Mazza repariert selber. Und eben Miguel Gutierrez auf der anderen Seite, der sehr weit hochschiebt. Dann die Außenbahn. Teilweise aus Außenstürmer agiert. Terrier ist dann im Halbraum. Schick. Tillman und Poku. Poku! Wunderbar gespielt von Leverkusen. Tillman, der ist mit idealem Touch eigentlich. Poku ist einen schon kleinen Schritt zu weit. Nächste Ecke. Mazza schreitet zur Tat. Anderes Bild beim Bundesligisten. Da ist keiner beim Keeper. Der Ball! Bade! Na, die Sorgen von Oliver Glasner bei Defensivstandards. Deswegen die Verpflichtung von Diomande. Und auch hier ein Beispiel dafür, dass sie da noch Luft nach oben haben. Carles Martinez. Leverkusen hat auch schon so ein kleines Trainer-Roulette hinter sich. Sie wollten was anderes. Human, eine ganz andere Kategorie. Nicht besser, nicht schlechter, aber einfach anders. Sangare. Erster Kontakt wieder, Bade, der dann mithilft, aufmerksam ist. Gegen den Ball. Leverkusen heute hochgeflogen, ist ja jetzt auch nicht so weit, aber kann zumindest ein Mini-Faktor sein, was so die Spritzigkeit angeht. Und gegen den Ball könnten sie noch ein bisschen intensiver werden. Aktuell konzentrieren sie sich mehr darauf, die Passwege zuzustellen, die Räume eng zu halten. Mal eine Pressing-Situation. Aber das ist einfachst auseinandergespielt. Doi. Und da in den Halbräumen, da haben die vollkommen freie Bahn. Jesus. Ja, die haben eine gute Bewegung mit Ball, aber es ist auch ziemlich einfach, da die Kugel laufen zu lassen. Williams. Och, da sind Räume, da sind Freiheiten. Und nach wie vor, also die Außenstürmer dann mit Terrier und mit Poku. Die ignorieren so ein bisschen die Unterstützung. Oh, um Himmels Willen, was ist das für ein Ball? Die ignorieren die Unterstützung für die Defensivkollegen da auf der Seite. Schlager für den Corner. Das Bild, da sind immer mindestens ein, zwei Leute direkt am Keeper dran. Und die Bälle kommen dann eben auch Richtung 5-Meter-Raum. Williams, auch viele zweite Bälle gehen an den Premier League Club. Sangaré. Murillo. Schlager dreht auf. Jesus ist zwei, dreimal da durchgestartet, hat einen Sprint gezogen, da haben sie ihn ignoriert. Und Yannis Blaswyk zwischen dem Pfosten, Flecken mit dabei auf der Bank. Massa. Guter Impuls, jetzt müssen sie sich Speed machen. Gutierrez bricht ab. Wieder technischer Fauxpas beim ersten Kontakt bei Equi Fernandes. Und sie kommen nicht so richtig hinterher. Gibbs White. Halber Schritt vom Doppelpack entfernt. Und am Ackern, der Glasner auch. So, ich hoffe, das ist keine Drohne, die da über uns hinwegfliegt. So, Cooling Break und die Reaktion vom Publikum. Ja, genau. Auch um die Uhrzeiten wird das jetzt praktiziert in Testspielen. Für die Trainer einfach auch eine schöne Gelegenheit, ein paar taktische Anpassungen vorzunehmen. Glasner kann bislang wirklich zufrieden sein. Man erkennt da einen klaren Plan, wie sie gegen Bayer agieren wollen. Mit Ball haben sie einfach wirklich viele Räume. Das ist natürlich auch ein Lob an die Offensive von Nottingham. Nur Leverkusen gegen den Ball ist mir ein bisschen zu passiv. Martinez ist jetzt nicht nur dem Ballbesitz zugewandt und wird am liebsten nur irgendwie mit der Kugel spielen. Der möchte auch, dass es intensiv gegen den Ball geht. Und das sind ja auch mal so die schönen Momente, dann zu beobachten, wie spricht er mit der Mannschaft, was für eine Körpersprache legt er an den Tag, wie ist die Reaktion der Spieler. Ähnliches eben hier auch auf der anderen Seite von Oliver Glasner. Viel, viel Kommunikation. Ist ja auch so die Frage, in welcher Sprache. Viel Spanisch, viel Englisch, bisschen Französisch. Martinez ist ja ein Sprachgenie, mehr oder weniger. Auch das Deutsch soll jetzt draufgepackt werden auf die Festplatte. Und notfalls helfen Hände und Füße. Fehlen übrigens noch drei weitere Jungs bei Bayer. Rob Andrich hat sich gegen Sevilla so ein bisschen, ja, die Muskulatur ist so ein bisschen reingefahren. Ist jetzt nichts Schlimmes, aber wird jetzt erstmal individuell trainiert und behandelt werden. Elis Benzeguir ist nicht mit dabei und auch Calbreath nicht dabei, der ja ausgewechselt werden musste gegen Sevilla. Alles nicht schlimm, aber eben auch nicht schön und gut genug, um hier mitzuwirken bzw. überhaupt mitzureisen. So, Fernandes, das ist immer eine gute Aktion. Es wird ihm gut tun. Nach vorne verteidigen hat er eben mehr Bock drauf. Bade schiebt an. Müsste ja eigentlich jetzt ein Effekt da sein, weil über den Aufbau ist mit Sicherheit jetzt nochmal gesprochen worden da in dem Huddle. In dieser Zusammenkunft bei der Cooling Water, weiß nicht, Break. Vasquez, Poku, Tillman. Und weiter geht's. Auch im Testspiel, wenn da einer am Boden liegt, geht's trotzdem weiter. Oh, Vasquez. Rob Jones gesellt sich dazu. Jetzt auch zuletzt immer mal wieder den Service auch bei uns bei Sky, eben die Refcam und dann die Kommunikation zwischen Spieler und Schiedsrichter. Da sind schon ein paar lustige Sachen mit dabei. Und oftmals die erste Frage ist immer, Doktor, you need a doctor? Und der Spieler gibt dann das Zeichen. Verletzungsunterbrechung, und das ist der ideale Zeitpunkt, wo wir jetzt eben hier auch Carles Martinez sehen, Marlon mal mit reinzunehmen. Marlon, du bist ja hautnah dran. Naja, nicht ganz hautnah, aber du bist näher dran als wir. Und erzähl doch mal, was sind denn deine Beobachtungen vom Trainer und vielleicht so von dieser ersten halben Stunde?
1: Ja, also Trainer Carles Martinez ist ja sowieso einer, der immer forsch dabei ist, ne? Also ich habe ihn ja an Trainingstag 1 schon beobachtet und kann wirklich sagen, der gibt mir immer so Xabi Alonso-Vibes, ne? Also wie der sich bewegt, wie der mit den Spielern kommuniziert, wie er Übungen dann auch selber führt. Er macht auch selber mit Fußballschuhen dann bei den Übungen mit und schlägt auch den einen oder anderen Ball selbst. Und das mögen die Spieler. Davon fühlen die sich so ein bisschen gebauchpinselt, wenn sie merken, okay, der Trainer hat auch was drauf am Ball, ne? Und das ist bei ihm wirklich ein ganz entscheidender Fakt in den letzten Wochen gewesen. Deswegen habe ich auch bis jetzt nur Gutes gehört aus der Mannschaft. Alle sagen, geiler Trainer, super Taktik, hat richtig was auf dem Kasten. Jetzt gilt es nur, das Ganze auf den Rasen zu bringen. Du hast es gerade angesprochen. Heute bis jetzt, ja, es ist ein richtiges Testspiel. Ich habe eigentlich erhofft oder habe mir eigentlich erhofft, dass die Mannschaft heute hier so als erste Elf auf den Platz kommt. Die sehe ich dann doch noch nicht ganz. Insofern, er probiert scheinbar schon noch ein bisschen was aus hier und da. Wird mit Sicherheit gleich noch mal ein bisschen wechseln. Müssen jetzt mal gucken, ob es hier weitergeht. Für Lucas Vasquez ist es, glaube ich, ne? Sowieso immer verletzungsanfällig, aber sieht ganz gut aus. Steht jetzt wieder an der Seitenlinie. Also insofern, toi, toi, toi, dass sich keiner verletzt. Bis jetzt ist es ein ganz normaler Test mit Stärken und Schwächen. Ich bin gespannt, ob wir gleich vielleicht auch noch Moreira sehen. Einer der Neuzugänge, der mir bis jetzt in den ersten Wochen mit am meisten gefallen hat.
0: Marlon, nur ganz kurze Nachfrage. Von der Elf, die wir jetzt da auf dem Rasen vereint haben, wen würdest du erwarten jetzt zum Pflichtspielauftakt?
1: Ja, also es gibt unterschiedliche Spieler. Ich schaue mit euch mal gerade noch drauf. Also ich könnte mir schon vorstellen, dass ein Miguel Gutierrez, Neuzugang von Neapel, dann auch in der Startelf stehen wird. Dafür wurde er geholt. Ist ja auch wirklich schon eher Typ Sensemann und wirklich auch jemand, der Physis mit reinbringt. Das braucht Bayer Leverkusen. Malik Tillman hat sehr, sehr große Reden geschwungen vor ein paar Tagen in der Presse. Auf den wird es jetzt auch ankommen in dieser Saison. Sollte er denn bleiben? Das Thema ist ja noch nicht so ganz durch. Wir sehen hier Patrick Schick, den ich auch öfter in der Startelf erwarte, auch wenn er sich damit Christian Kofane mit Sicherheit in dieser Saison wieder duellieren wird. Lucas Vasquez hat rechts außen natürlich gute Chancen und Ibrahim Mazza, der ist für mich gesetzt auf der Zehnerposition.
0: Jetzt aber war er da, der Schick. Sorry, ich wenn jetzt... ich dich unterbreche, aber Patrick Schick gerade mit einer riesigen Kopfballchance und Tore garantiert er ja eigentlich schon. So, jetzt darfst du weiter.
1: Ja, du hast recht. Schade, dass er nicht drin war, aber das ist halt jemand, das ist ein Luxusproblem. Ne? Also den mit Christian Kofane abwechselnd bringen zu können, international in der Bundesliga, das ist schon richtig gut. Und deswegen, das sind so Spieler, die durchaus auch mal auf der Bank sitzen werden, aber auch in der Startelf, weil sie halt meistens nur mit einer Spitze spielen. Aber alle anderen, die ich, wie gesagt, gerade nicht genannt habe, bei denen ist es eher noch ein bisschen vakant, ob sie dann von Beginn an spielen werden oder nicht. Davon bin ich überzeugt.
0: Und das, vielen Dank, Marlon, ist die große Aufgabe des neuen Trainers, der, wie wir jetzt nochmal bestätigt bekommen haben, richtig gut ankommt beim Team. Früher Gegentreffer für Leverkusen in der 4. Spielminute, das 0-1 geschluckt gegen den Ball. Fehlt es noch so ein bisschen an Intensität. Das hört man eben auch von draußen. Kommen jetzt dann die Kommandos. Das ist mit Sicherheit angesprochen worden. Mit Ball haben sie sich jetzt auch so 2-3 doch wirklich gute Torchancen erspielt. Clever gemacht von Fernandes. Massa. Schick. Na, ein bisschen unglücklich. Riesige Kopfballchance eben gerade gehabt. Und noch nicht so eingebunden. Und kaum sage ich's, da ist er. Da ist er. Und da tippt er. Und sei doch still. Ich weiß, wann ich meine Tore mache. 33. Spielminute. Da ist er. Patrick Schick. Erzählt doch, was ihr wollt. 22 Buden in der vergangenen Saison. Eine absolute Stütze seit Jahren für Bayer Leverkusen. Bei der WM hat es nicht so ganz geklappt. Und ich bin mir sicher, dass Selz da schon gewusst hat, was da kommt. Aber keine Chance. Das ist einfach zu gut. Super Steckpass, tolle Balleroberung. Da hat mal wirklich alles funktioniert, was man sich dann so gegen den Ball in der gegnerischen Hälfte vornimmt. Zweite Top-Chance. Macht er. 1-1. Bayer Leverkusen kontert. Und lauert. Die drei vorne, dahinter dann nochmal das kleine Dreieck. Und Fernandes sitzt wesentlich aggressiver beim Anlaufen bzw. beim Rausstechen. Vielleicht braucht es das auch eben für die anderen, zu sehen, dass er dann voll drauf schiebt. Murillo. Vasquez, klopft mal an. Das aufgebaut, ähnlich wie viele andere Bundesligisten auch. Ein lockerer Aufgalopp gegen niederklassige Teams, auch um ein bisschen in den Flow zu kommen. Und dann geben sie sich's richtig. Und Nottingham Forest ist ein super Härtetest. Ndoye. Ndoye. Schick gemacht. Das ist ja auch dann letztendlich, was das Duo der sportlichen Leitung, Caro und Rolfes, erkannt haben und eben auch deswegen Facundo Medina geholt haben. Diese Aggressivität, dieses Balleroberungsgehen, dieses Fighten. Schlager. Gibbs White und Igor Jesus. Na, wieder ein Doye, der sich da immer wieder reinstiehlt in die Mittelstürmerposition. vielleicht sehen wir ja Medina dann in Newcastle. Könnte sein. Mitgereist ist er. Also ein bisschen angekommen wie ein Rockstar in Leverkusen. Die ersten Bilder von ihm. Sehr stylisch. Tempo ist einfach ein Tick schärfer. Bei Leverkusen, da geht dann die Genauigkeit ein bisschen flöten. Aber da hat man schon das Gefühl, dass es eine Ansage gab und sie versuchen es umzusetzen. Bei Flanken sind sie noch nicht so oben auf. Gibbs White, Sangare. Einer. Nächste Flanke. Mit der Brust kann er ihn runterziehen. Sangare. Das spüren die natürlich auch, dass Bayer große Schwierigkeiten hat bei hohen Bällen. Da Vasquez taucht unten drunter durch. Fernandes schmeißt sich noch mit rein und Sangare nicht ganz so torgefährlich. Lob vom Trainer für den langen Ball, weil da waren sie gut positioniert. Schick wäre da gewesen für die Verlängerung für Poco. Aber sie schieben gut nach. Fernandes. Massa. Bade und Vasquez. Hoppala. Das ist zu unpräzise. Und dann ist da eben der Gegenpressing-Moment da. Da müssen sie dann früher und schneller zumachen. Und diese halbe Sekunde Bedenkzeit, die dauert dann zu lang. Selz. Williams. Schlager. Sus. Bade verfolgt ihn. Gutes Zeichen, wenn Massa sich da in diesen 1 gegen 1 Duellen behaupten kann, dann soll ruhig mal austeilen. Muss so viel einstecken. Gibbs White. Nur das 1 gegen 1 wird er sehr gerne nehmen. Gibbs White. Der Trick war nicht gut, aber trotzdem kommt er vorbei. Vasquez hat große Schwierigkeiten. Glasner da an Magie verbreiten kann bei Clubs, die man jetzt, wenn es um Titel geht, vor allem um europäische Titel, jetzt nicht unbedingt ganz oben auf der Liste hat. Das jetzt Frankfurt ist, Crystal Palace. Ja, mit Wolfsburg hat er international gespielt, beziehungsweise sie nach Europa geführt. Davon können die Wölfe aktuell nur träumen. Bade. Masse. Und Gutierrez, der kommt da noch so gar nicht zur Geltung. Defensiv auch so ein paar Schwierigkeiten und nach vorne. Ein, zwei Mal hätte er da die Außenbahn gehabt, ist er nochmal auf den Ball draufgestiegen. Kommando braucht es von außen, um sie anzuschieben. So, jetzt Bade. Belosian. Gutierrez. Sie schaffen es nicht, die Linien konstant zu überspielen, zu durchspielen. Stark gemacht von Fernandes. Kein guter Ball von Tillman. Massa. Wo ist Schick? Da ist Schick. Gutierrez. Massa. Oh, ist das stark gemacht. Gute Verlagerung. Vasquez. Vasquez. Fernandes geht nach. Williams. Der ist da physisch einfach zu stark. Aber dickes Lob an Equi Fernandes. Der hat da die Intensität wirklich hochgeschraubt. Hat sich reingebissen. Viele gute Momente gegen den Ball. Gute Energie auch. Das ist ihm hier sehr wichtig. Williams wird runtergezählt. Ja, ist ein Testspiel, aber die Regeln werden hier auch durchgezogen. Bade. Glasner hört man ab, ab und Druck und Druck und Druck. Blas mich. Maske ist viel Platz. Bisschen viel Schnee drauf. Belosian. Massa. Guter Ball. Oh, Schick. Obwohl nur eine kleine Karambolage. Geht weiter. Bayern nimmt nochmal Anlauf. Kurz vor der Pause. Fernandes, Vasquez. Poco bislang auch wenig Akzente da. Massa. Schlager. Ndoye auch stark. Ball, schöne Verlängerung von Gibbs White, Williams und Vasquez verteidigt das gut. Die Ecke gewährt Rob Jones noch. Vielleicht packt er eben aber auch die 2 Minuten oder 1,5 Minuten da von der kurzen Trinkpause mal mit drauf. Nico Williams mit rechts. Klar, zum Tor hin. Der Swing in, Blaswig. Schlager. Netter Abschluss. Xaver Schlager. Der wird den Fans viel Freude bereiten. Da bin ich mir ganz sicher. Weil der einfach vom Typ her wie die Faust aufs Auge in die Premier League passt. Da wissen die Fans zu schätzen, wenn einer so ackert und eben auch noch Fußball spielen kann. So, 1-1. Nach Durchgang 1, Leverkusen hat sie ein bisschen gefangen, frühes Gegentor, dann haben sie die Intensität einigermaßen gefunden, es hat auch Spaß gemacht. Und jetzt bleiben wir auf dem Gaspedal mit Andi Lengenfelder und der hat Gregor Kobel exklusiv im Gepäck. Ein paar News jetzt und dann die zweite Hälfte, bis gleich. City Ground, 2 Tore haben wir gesehen. Ganz, ganz früh die Führung für die Hausherren, für die Tricky Trees, für Nottingham Forrest durch Dan Ndoye. Und dann kam der Mann, der für Tore steht. Und kurz zuvor habe ich ihn noch kritisiert, weil er eine Chance vergeben hat. Und schon hat er zugeschlagen. Patrick Schick mit dem Ausgleich. Es ist ein super Härtetest für Bayer Leverkusen. Es geht ja dann doch auch bald los. Am 22.08. Erste Pokalrunde bei Wien Wiesbaden. Die Bundesliga ist dann auch. Jetzt schaue ich nochmal. Da unten haben wir ein paar neue Jungs. Das lösen wir in aller Ruhe nach und nach auf. Ein Hinweis nochmal aus dem News-Business. Wir haben es eben gerade auch nochmal vermeldet. Xavi Hernandez, die Barca-Legende, ist neuer Bonds-Coach, ist neuer Nationaltrainer der Niederlande. Das wird ihn vielleicht nicht so sehr interessieren, aber die deutschen Fußballfans umso mehr. Klar, die Holländer bzw. die Niederländer sind uns immer sehr, sehr nah, was das Fußballerische angeht. Und der Auftakt sowohl von Xavi Hernandez als auch von Jürgen Klopp findet in ein und demselben Stadion statt. Also Johan Cruyff Arena zu Amsterdam gibt es das Debüt. Für beide, für den Bonds-Coach, für den Bundestrainer im direkten Duell mit dem ganzen Prestige. Also das ist schon mal eine ganz, ganz feine Sache. Yates ist im Haus, der Captain übernimmt natürlich gleich die Binde. Mal gucken, wer sich jetzt noch alles zu ihm gesellt. Könnt ihr mir vorstellen, dass Glasner nochmal ein wenig durchrotiert. Ah, Jair Cunha. Junge Brasilianer dann in der Dreierkette, schmeißt er wohl auch rein. Der Österreicher schaut übrigens topfit aus. McAtee, der Nächste, der sich dazu gesellt, von Man City geholt, noch nicht so ganz gezündet, hat noch Anlaufzeit. Vielleicht kommt er ja mit dem Ansatz von Glasner besser zurecht. Aha, ein Hauch von Eintracht Frankfurt ist im Haus. Kali Muendo bei der SGE gekickt. So, was ist bei Leverkusen los? Tapsoba ist da. Abbott bei Nottingham. Also Stück für Stück kriegen wir das hier schon zusammen. Wer jetzt noch auf dem Platz steht, wer reingekommen ist, Afonso Morera unter anderem, hatte Marlon angesprochen, auf den freut er sich ganz besonders. Das ist auch ein Fußballer. Mal gucken, was er hier zeigen kann. Tapsoba geht jetzt auf die linke Innenverteidigerposition. Belancian rutscht dann raus auf außen. Tillmann nur eine Position tiefer, wird gleich mal gefoppt. Kalimuendo, Abbott und Tapsoba erstmals mit dem Kopf dran. Kontermöglichkeit über Pokur, der ist noch drauf. Zentrum Fernandes ist auch geblieben. Tillmann, also das Dreiergespann im Zentrum ist drauf. Schick ist drauf. Poku ist drauf. Na, Vasquez ist auch noch drauf. Nur Bardet ist auch runter. Schöner Ball. Morera. Na, nimmt das 1 gegen 1 gegen Abbott. Amen. Afonso Morera von Lyon gekommen für nicht wenig Geld, um die 30. Und Avoni müsste das sein da, der gerade den, so ist es. Union Berlin, da wird es klingeln bei vielen. 2022 war das. Er im Sturmzentrum. Sehr wuchtiger Typ. Massa. Also der hat eine Dynamik, der hat eine Beweglichkeit, das ist wirklich stark. Ibo Massa. Auch er ist 20 Jahre jung. Tabsoba hat ein paar Jährchen mehr drauf. Es müsste eigentlich Tim Oermann dann noch neben ihm sein. Das sehen wir dann vielleicht gleich noch. Upala. Ein bisschen spät vom Poku. Das Silva Moreira, noch so einer mit Deutschland-Erfahrung, St. Pauli. Yates geht in die Innenverteidigung, auch interessant. Mehr einer für den zentralen Bereich im Mittelfeld. Aber da ist eben Nicolas Dominguez jetzt, Callum Hudson Odoi, CHO. Der hat uns auch bestimmt 3 bis 4 Transferperioden bei Sky Sport News auf Trab gehalten. Das war schon legendär. Den Weg zu den Bayern hat er allerdings nie gefunden. Aus Gründen. Das Yates, der Captain. Also fast ein Komplettwechsel. Luca Netz ist auch drauf. Ist im Februar von Borussia Mönchengladbach hierher gekommen. Jair Cunha, also fast ein. Das ist ein Komplettwechsel. Tillman, gute Freistoßposition. Ja, John Victor ist auch ein Tor, also einmal komplett durchgewischt bei Nottingham Forest. So, Moreira. Nee, Tillman. Tillman. Pressing ist angesagt. Das ist dann schon eher der zweite Anzug bei Nottingham Forest, bedeutet für Leverkusen jetzt die Chance mit vielleicht etwas weniger hochkarätiger Gegenwehr agieren zu können. Tabsoba. Tabsoba, ja, das liebt er. Jetzt beim ersten Mal klären nicht so klappt, dann möchte er dann eben nochmal beweisen, dass er das sehr, sehr gut kann. Und grätscht den Ball nicht einfach weg oder prügelt den irgendwo hin. Geht es darum, alles zu zeigen, was er kann. Tillman, komischer Doppelpass, aber gelungen. Tillman. Oh ja, guter Antritt. Balancian. Gegen Abbott. Yeah. Silva und dann gibt es den Freistoß. Albert und McAtee, der dann so einen Spielmacher zwischen den beiden Innenverteidigern gibt. Dominguez, Fernandes unterschätzt das, Avoni. Ball kommt zu schnell wieder in den eigenen 16er. Kalimuendo, gut gemacht. Und Blaswig. Oh, der hat eine Ballkontrolle. Das ist wirklich ganz, ganz fein mit anzuschauen, was der algerische Nationalspieler da ab und zu zaubert. Ibrahim Massa. Alle Jugendteams für den DFB durchlaufen soweit. Und dann hat er sich für Algerien entschieden. Das war schon Tiefschlag für den einen oder anderen beim DFB. Die hätten den natürlich auch sehr, sehr gerne weiter bei den deutschen Nationalmannschaften gesehen. Schwierig. Der ackert und ackert und weiß genau, worauf er sich da eingelassen hat. Die hatten einen Trainerverschleiß sondergleichen. 4 Trainer in einer Saison schafft auch nicht jeder. Dazu einen ziemlich extrovertierten Boss, Marinakis. Und der hat ihn letztendlich dann von diesem Abenteuer überzeugt. Glasner hat nur gemeint, ihr habt mit ihm gesprochen. Ihr habt gesagt, ich bin super ehrgeizig. Frage 1, was ist mit dem Kader? Ist der gut genug? Stellst du mir was auf? Frage 2, wie ehrgeizig bist du selber? Willst du das Maximum erreichen? Bei beidem hat er einen Haken gesetzt und dann war die Nummer klar für Oliver Glasner, der mit Sicherheit ein paar andere Angebote auf dem Tisch hatte. Angeblich, das ein oder andere Medium hatte durchaus spekuliert, dass auch Leverkusen ihn auf der Liste gehabt haben soll. So, Tillman, der erste war nix. Jetzt etwas zentraler. Vázquez schlummert da auch noch um den Ball herum. Und Schick mit sehr viel Anlauf. Vielleicht möchte er auch nur den bestmöglichen Beobachtungsposten haben. Aber das sieht sehr nach Tillman aus. Wie hat es Marlon vorhin gesagt, der hat ganz schön groß aufgeredet. Wer groß redet, muss groß liefern. Schick! Guter Topspin. John Victor im Tor. Auch 9 Einsätze gehabt in der vergangenen Saison. Hatte seine Chance auf den Stammkeeper-Posten, aber konnte sie nicht ergreifen. Avoni. Nakate. Ja, alles ab 30 Meter, dann geht's dann los Richtung Tor. Die Fans wünschen sich Abschlüsse. Schick, Fernandes, Belosian, Tapsoba. sind dann bald bei der magischen 1-Stunde-Marke. Auch nochmal so ein neuralgischer Punkt für Wechsel. Tabsoba einfach mal hoch und weit Richtung Poku. Der ist pfeilschnell. Auch 5-mal geknipst in der Bundesliga. Und den wird es dann schon interessieren, dass eben Xavi Hernandez neuer Bonds-Coach ist. Denn Poku, U21-Nationalspieler der Niederlande. Ähnlich wie beim DFB mit Sicherheit. Gilt jetzt auch beim niederländischen Fußballverband. Jeder, der einen Pass hat, darf sich zeigen und Ansprüche anmelden. Oh, Fernandes, das wäre fein gewesen, wenn der Tunnel geklappt hätte. Bellancien. Im Normalbetrieb ist das ein Kärtchen. Tunnel gelingt nicht und dann batz. Marlon kriegt auch Alonso-Vibes. Also ganz, ganz viele sagen das. Also Bewegungsablauf, Energie, so die Art und Weise, eben auch beim Training mitzumachen, etc. Wenn er ähnlichen Erfolg hat, gibt es dann die zweite spanische Statue vors Stadion. Vielleicht ein bisschen mehr katalanisch anhauchen, dann ist er auch happy. So, 3 Mann, 1 Ball. McAtee. Der war sehr hoch. Ich weiß nicht, wen er da jetzt erwartet hat, der den Ball da noch verwerten soll, aber hat er vielleicht jetzt auch dann realisiert. Vor Moreira. Massa. Tabsoba. Schick. Ja. Viel Gegner und dann kommt der Ball auch noch ins Spiel. Und Yates macht dann einen 1er Innenverteidiger. Schöner Diagonalball. Bellancien. Gibt die Ecke. McAtee, wie immer, es gibt immer den Swing-In und dann die Vollversammlung im 5-Meter-Raum. Oh, das ist super eingelaufen. Was jetzt? Dominguez wird gezeigt. Aber jetzt sehen wir es nochmal, jetzt läuft.

Mecca to, oh man, na, Tumman war's. Was da? Mecca to, nee, Säcke. Vororientierung nicht ideal, Kommunikation nicht ideal, dann passiert es, dass eben hinten mal einer einen Ball klaut. Und Fernandes kriegt noch das Füßchen rein. Oh. McAtee. Lass mich. Viel, viel, viel zu tun. Spielfluss geht so, dafür eben interessante Situationen auf beiden Seiten, was Standards angeht, ob es jetzt Ecken sind, Freistöße. Da war jetzt etwas dabei. Und immer wieder die Anlaufaufforderung von Glasner zum rechten Zeitpunkt. Tabsoba. Es war fein gespielt. Aber nee. Muss er abbrechen? Jetzt kommen die Freunde. Sieht man jetzt aber eben auch beim zweiten Anzug von Nottingham Forest. Da gibt es jetzt nicht den riesigen Leistungsabfall. McAtee, guter Mann. Netz übrigens im Mittelfeld unterwegs. Tabsoba, wichtig. Nochmal und macht den Kopfball-Hattrick. Ja, Dominguez da. Haben sie schon Qualität. Behauptet von Kalimuendo, Abbott, Yates und Cunha in der Dreierreihe hinten. Dominguez, Bayer lässt jetzt wieder viel gewähren. Silva Moreira, McAtee. Wird richtig eklig für Blaswig. Zwei, dreimal kündigt sich da vor ihm was an, dass der Ball da anderweitig geklärt wird und dann rutscht er komplett durch. Jetzt gibt es den XXL-Wechsel bei Bayer und ein Päuschen. Es richtig interpretiere. Kofane wird kommen, Alex Garcia, Arthur. Jonas Hofmann kommt. Dann haben wir Kenan Doganay fürs defensive Mittelfeld. Da sind drei U19-Jungs mit dabei. Doganay ist einer davon, 17 Jahre jung mit der 31. Da sehen wir ihn.

0: Riesentyp. Hat Bayer von Lyon akquiriert. Frisch dazugekommen. Oh, bei denen läuft's. Also die können komplett zufrieden sein. Klar, gewinnen ist immer schöner, aber so, wie sich das darstellt, wie sie auftreten, die Struktur, das ist schon alles ganz in Ordnung. Bei Nottingham Forest und Marlon, der bei uns natürlich für Leverkusen zuständig ist und im Stadion ist, der sagt uns jetzt, was in Ordnung ist bei Bayer Leverkusen. Und was erwartest du dir jetzt von den personellen Veränderungen? Wer wird jetzt da nochmal richtig anschieben?
1: Ja, vielleicht nochmal ein bisschen mehr Zug nach vorne wäre schön. Ne? Also die ersten Minuten sah das jetzt deutlich besser aus in der zweiten Halbzeit, aber dann kam doch wieder so ein kleiner Bruch rein, finde ich. Ne? Ich hatte eigentlich gedacht, ja, die Dominanz von Nottingham ist dann so ein bisschen vorbei, aber ja, es ist wie gesagt ein Testspiel. Ich möchte es nicht zu hoch hängen, aber auf der anderen Seite ist ja auch nicht mehr viel Zeit, bis der DFB-Pokal dann noch kommt, ne? Und bis dann auch die Bundesliga kommt. Deswegen, viele Spieler haben die Möglichkeit, sich zu zeigen. Manche tun es, andere tun es nicht so richtig. Deswegen bin ich mal gespannt, gerade so auf Jonas Hofmann und Co. Ist ja auch so ein Spieler, der eigentlich total abgeschrieben war zuletzt, dann auch unter Kasper Hjulmand nicht mehr so richtig zum Zuge kam. Und jetzt hast du aber wieder das Gefühl, bei Carles Martinez sind die Karten schon so ein bisschen neu gemischt. Ne? Also insofern bin ich wirklich mal gespannt, wie sich so jemand da noch präsentiert. Christian Kofana habe ich gerade schon angesprochen, der mit Patrick Schick, der heute wieder getroffen hat, einen großen Konkurrenten hat auf seiner Position. Also das ist für mich eigentlich so die spannendste Situation. Ne? Die beiden gegeneinander, ich meine Schick und Kofana, klar, die könntest du theoretisch auch mal zusammenspielen lassen, aber dafür schmeißt du ja nicht dein ganzes System um, wenn du als Trainer einen Plan hast. Also insofern, das ist für mich wirklich Hot Take. Wenn ich mich festlegen müsste, ich glaube, Patrick Schick wird sich erstmal durchsetzen. Aber ganz, ganz spannend. Also du merkst es, wir haben viele Positionen, auf denen wir wirklich rätseln können. Klar, so mit Eddie Tapsoba, der jetzt auch wieder die Kapitänsbinde trägt. Da bin ich mir sicher, da brennt gar nichts an. Aber dann so daneben, jetzt spielt man Tim Oermann, macht das ganz ordentlich. Das ist alles spannend. Also Bayer Leverkusen hat wirklich wieder einen Kader, wo du sagen kannst, ja, viele Möglichkeiten. Gucken wir mal, wer sich durchsetzt. Aber die Qualität, sie ist da.
0: Gibt es jetzt noch einen? Gib uns mal noch einen Player to watch da bei Bayer jetzt in der Elf, die jetzt da auf dem Rasen ist.
1: Ja, Afonso Moreira. Also muss ich ehrlich sagen, auch wenn man heute noch nichts von ihm gesehen hat, er hat jetzt auch noch nicht so die Bälle auf der linken Außenbahn bekommen, die er braucht. Aber das ist ein Spieler, der macht mir unglaublich viel Spaß. Also ich kann mich erinnern, bevor der gekommen ist, da habe ich mal ein Spiel gesehen, da hat er mit Lyon gegen Paris gewonnen. Und da hat der Achraf Hakimi sowas von lang gemacht und abgehangen. Und jetzt wisst ihr alle, wie schnell Achraf Hakimi ist. Das hat mich echt überzeugt. Da dachte ich schon, boah, der muss eigentlich mal in die Bundesliga. Und dass Bayer Leverkusen sich den dann gecatcht hat, finde ich super, weil jetzt kann ich ihn öfter spielen sehen. Ich glaube, das wird ein Spieler sein in dieser Saison. Da werden sich viele noch die Augen reiben. Also die, die hier zuschauen, zuhören, gerade von diversen Managerspielen, da würde ich zuschlagen.
0: Also das ist doch mal eine Ansage. Sehr, sehr fein. Vielen Dank, Marlon. Du wirst uns mit Stimmen versorgen nach dem Spiel. Du kriegst Glasner auf jeden Fall und morgen dann nochmal die Ankündigung. Exklusiv großes Interview. Marlon mit Oliver Glasner. Afonso Moreira, den haben wir natürlich auf der Liste, keine Frage. Und den werden wir uns ganz genau anschauen, auch über die gesamte Saison hinweg. Hier hat er jetzt noch keine Highlights setzen können. Das ist jetzt auch eine sehr junge Mannschaft, die da auf dem Platz steht. Hofmann, Tapsoba, so als große Ausnahmen. Uff. Kenan Doganay. Und rein da. Kofane vorne drin, Hofmann dann. Alex Garcia im Zentrum. Umschalten defensiv. Dominguez. McAtee, ja, der linke Fuß muss es dann schon sein. Herbert. Yates. Netz. Dominguez. Ball läuft beim englischen Team. Stark von Belausian. Moreira. Kann jetzt mal ein bisschen das Tempo ausspielen, aber nur ein bisschen. Der dritte Gegner war dann zu viel. Das ist schon spannend und auch fast erstaunlich, dass bei Bayer da noch nicht so viel in Stein gemeißelt ist, was die Formation angeht, was das Personal angeht. Super, super spannend. Also schön, Marlon Irbacher verfolgen. Der wird uns auf dem Laufenden halten über jede kleine Entwicklung, die da nur andeuten könnte, was das für eine Startelf dann gibt. In Wiesbaden gegen Wien Wiesbaden in der ersten Runde DFB-Pokal. Dann geht's gegen Elversberg, so, gegen den Aufsteiger. Und das erste Heimspiel am 5.9. gegen Union. Kenan Doganay. Körperlich sich jetzt schon bemerkbar gemacht, ein, zweimal. Los, ja. Hofmann. Den Routinier. Mit Ball Chancen herausspielen, Druck entfachen. Das war der Wunsch nicht nur von Marlon, sondern wahrscheinlich von allen Bayer-Fans, die hier zuschauen. Gegen den Ball alles stabiler und griffiger. Garcia. Arthur verarbeitet ihn gut. Oh, Kofane war da. Aleix Garcia. Ja, genau. Gute Offensivaktion. Daran anknüpfen. Und jetzt mit einer Standard selber mal gefährlich werden. Haben wir Tim Oermann gesehen mit der 15. Der Rückkehrer. In der Europa League gespielt mit Sturm Graz. Garcia. Moreira, schwierig da den Ball zu verlieren, ist sehr gefährlich. Arthur. Und CHO. Abbott. Dann kriegen jetzt die Halbräume und die Außenposition viel besser geschlossen. Nottingham bewegt den Ball jetzt aber auch nicht mehr so gut. Feine Aktion. McCarthy. McCarthy. Schon cool, wie das ganze Stadion dann schon, da merkst du, wie alle so leicht aufstehen, weil sie Großes erwarten, weil der so einen tollen linken Fuß hat. Alle sind bereit, richtig abzugehen. und er trifft das Bällchen nicht. Stark gemacht, Tapsoba. Jetzt müssen sie Tempo reinkriegen. Bellancien. Alles ein bisschen zu gemütlich. Und Moreira hat bislang nicht wirklich die Gelegenheit gehabt, da mal 1-gegen-1 auf den Flügel durchzustarten. Oehmann. Schlangen. Noch. Jetzt kommt Victor Boniface. Mehr Wucht ins Sturmzentrum geht nicht. Bellancien geht und Ben Havikhorst kommt. Kann außen spielen, ist aber mehr in der Innenverteidigung zu Hause. Eben noch ein U19 Nationalspieler. Boniface für Vasquez. Also da schätze ich mal, dass Cofane so ein bisschen ausweicht auf die Halbposition. Oder die machen eine Doppelspitze. Mal gucken, was Martinez sich da hat einfallen lassen. Havikhorst übernimmt auf jeden Fall mal 1-1 die Position von Bellancien. Und Doganei kriegt nochmal eine Ansage, wie er sich jetzt zu verhalten hat. Hier haben wir Tim Oehmann. Formation scheint gleich zu bleiben. Es bleibt die Viererkette. Havikhorst. Aleš Kassier. Der hat eine Ruhe am Ball. Das ist schon beeindruckend. Und holt clever einen Freistoß raus. Gestempelt? Fragezeichen. Oh, 11.864. Das ist doch ordentlich. Kleines Warmlaufen für den City Ground. Wenn es hier wieder um Punkte und Titel geht, dann ist die Hütte voll. Kann man fast über jedes Stadion in England sagen, aber hier trifft es auf jeden Fall zu. Sehr, sehr stimmungsvoll. Auch wenn da jetzt jemand ganz kurz mal die Kurve kratzt. Cunha gegen Cofane. Zusammenprall. Glasner hat das Gefühl des Verlierens mit Nottingham schon durchlebt. Er wird es verschmerzen können. Und zuletzt in Udinese hatten sie einen kleinen Doppelpack Test-Doppelpack gegen eben Udine Calcio und Barca. Eine Hälfte jeweils. Dann gab es jeweils ein knappes 0:1. Es waren 12 Tage im Trainingslager in Portugal. 4 Testspiele, die haben es ordentlich krachen lassen. Aber wenn man den englischen Rhythmus kennt, dann ist das vielleicht auch die richtige Maßnahme. Gar nicht auf die Idee kommen, dass das zum Wochenrhythmus wird. Das ist das Ziel. Denn klar, es gibt englische Wochen mit der Liga, aber Carabao Cup, FA Cup, da soll was gehen für Nottingham Forest. Und die wären bereit. Oh je. Oh je. Ist das ein bisschen angeschwollen. So, schmeißen sie den jungen Mann jetzt dann gleich wieder da rein. Minütchen muss er jetzt so oder so warten, laut Regelwerk. Und dann die Frage, ob er wirklich voll da, voll klar ist. Autsch. Und das wird wahrscheinlich noch ein bisschen mehr anschwellen. So, Moreira, da haben wir ihn mal im 16er. 1 gegen 1, 1 gegen 2 nimmt er auch. Tabsoba. Tabsoba. Da haben wir Boniface. Garcia. Absoluter Ballmagnet. Hermann. Hofmann. Nottingham muss warten. Jetzt darf er rein, Cunha. Wieder Gleichzahl auf dem Platz. Moreira. Moreira. Diesmal der Weg nach innen. Garcia. Hofmann. Lupfer. Alex Garcia. Ja, den muss er abdrücken. Schicke Flanke von Hofmann, aber eben Landepunkt genau zwischen Kufane und Boniface. John Victor, ja, so wirklich gefordert war er nicht. Zweite Hälfte dann doch ereignisarm, wenn man es jetzt auf Szenen im 16er reduziert. Das Schönste und Wichtigste vorab, außer jetzt hier der Karambolage von Cunha, die hoffentlich jetzt keine Nachwirkungen hat, ist das hier wohl alles glimpflich ausgegangen. Tabsoba, butterweich, den spielt er gerne. Dominguez und McAtee und Awoniyi. Kalimuendo kommt auch noch mit. Netz hat auch Interesse. Callum Hudson-Odoi. Ja, falsche Richtung. Netz. Noch mal eng. In der 4. Minute haben sie den ersten Gegentreffer schlucken müssen. Hier jetzt fast 4 Minuten vor Schluss. Das 1-2. Arno Kalimuendo verpasst. Tabsoba, der hat jetzt die Lust entdeckt für den langen Ball. Ah, die Ballannahme ist nichts. Ja, Schöner kann ihn den Tabsoba nicht hinlegen. Ja, den kann er sich mit der Brust, wenn er das ahnt, wenn er das vorher sieht, dass John Victor da wirklich voll spekuliert darauf, dass Moreira gar nicht den Ball bekommt oder ihn eben so schlecht ablegt, den kann er sich mit der Brust mehr oder weniger vorbeilegen und dann ins leere Tor einschieben. Auf beiden Seiten jetzt nochmal die große Chance, das Ding zu ziehen. Moreira ist stinksauer. Calimuendo. Nochmal eine Standard. Und Hudson-Odoi. Bislang alles immer zum Tor hin serviert. Glasner mischt sich nochmal ein. Netz. Der ist gut, der ist drin! Das 2-1 in der 90. Calimuendo kriegt sein Tor. Und der City Ground erhebt sich, erwacht und alle, die jetzt schon vorzeitig hinausgelaufen sind, werden sich dann doch ärgern. Keine Chance für Blaswig. Bei den Standards waren sie ganz klar Herr im Hause. Im eigenen Kofane, Habeck Horst sind da die zwei, die in Ballnähe sind. Schwierig, Habeck Horst kommt nicht ganz dran. Kofane vertraut auf den Kollegen und Glasner. Vielleicht hat er ja genau das Lukanetz mitgegeben. Full Press, das ist ein Positiv. Wahnsinniger, dieser Oliver Glasner. Oh, Calimuendo wird nochmal abgefeiert. Der Handspiel. So, jetzt kann Bayer Leverkusen nochmal kontern. Mit der vielleicht finalen Aktion dieses wunderbaren Testspiels. Nochmal ein Freistoß der Marke Aleix Garcia. Wäre willkommen. Unentschieden. Ja, jetzt mal so aus der Leverkusen-Brille ein bisschen gesprochen. Wäre durchaus in Ordnung und verdient. War jetzt hier keiner groß überlegen in diesen 90 Minuten plus. So, Aleix Garcia. Er kommt auch gut. Aber Nottingham verteidigt das. Bayer kriegt keinen Bonus-Track. Kein Eckball mehr. Das Spiel ist aus. 2-1 für Nottingham Forest in diesem Testspiel. Carles Martinez hat noch viel Arbeit vor sich, genauso wie Oliver Glasner. Aber es ist nicht mehr viel Zeit. Bald geht's los. Und bei uns geht's vor allem jetzt hier weiter mit einem Transfer-Update Express der Türkei. Wahnsinn. Also wer die Bilder von Mo Salah gesehen hat, von seinem Wechsel, ja, das wird jetzt alles aufgearbeitet mit Thomas Fleischmann und unserem TU-Experten Pletti Goal. Ich wünsche viel Spaß. Das war's von hier. Ich freue mich aufs nächste Mal. Schönen Fußballabend. Ciao.

0: kurz vor Mitternacht hier bei uns in Deutschland. Paredes und Co. Boca gefragt in der Copa Sudamericana. Schön, dass ihr mit dabei seid. Der Gegner kommt aus Paraguay, heißt Resoleta. Und die haben genauso wie Boca schon angefangen. Da heißt es die Primera Division Clausura. Auf der anderen Seite ist es das Torneo Clausura. Aktuell Boca da nur auf der 8. Ein bisschen besser steht da der paraguayische Vertreter Resoleta. Die stehen nämlich da auf der 4, haben Tuchfühlung zur Spitze, haben zuletzt verloren. Und Boca, die hatten den Tabellenführer zu Gast, auch hier im Stadio Tomás Adolfo Duco. Da spielen sie ja jetzt, das wisst ihr bestimmt, die Bombonera wird umgebaut. Das dauert 2 Jahre, kosten 50, 60 Millionen. Das schmucke kleine Pralinenschachtel soll ausgebaut werden von 57.000 auf 80.000 Plätze. Die Logen kommen weg an der Längsseite, alles wird neu sein. Wir sind gespannt, wie das dann aussehen wird. Natürlich vermissen wir die Atmosphäre von der kleinen Pralinenschachtel. Wir werden uns aber auch hiermit zurechtfinden und die Fans sowieso. Und dann schauen wir wieder rein jetzt ins Stadion. Estadio Tomás Adolfo Duco, nicht ganz ausverkauft. 10 Grad. Der Referee Piero Maza aus Chile hat nur chilenische Assistenten, Claudia Urrutia und die Jungs im Keller. Da ist ein Kolumbianer und Ecuadorianer dabei. Also da ist die volle Kapelle schon gezeigt. Und Paredes, der Kapitän, wird auf der anderen Seite den Kapitän von Resoleta begrüßen. Cardoso, einer von 7-9 im Vergleich zum Meisterschaftsspiel. Wie gesagt, da haben sie verloren. Es ist ihre erste Niederlage im 4. Spiel. Während Boca zu Hause gegen den Tabellenführer Vélez Sarsfield 1-1 gespielt hat. Ferreira ist einer von 7-9 heute im Tor statt Toledo. Und auch die Viererkette, bis auf Medina, alles neu. Marotto haben wir gesehen. Und Rios, der ist auch neu auf der linken Außenbahn. Genauso wie González Charpentier. Ein Argentinier mit der 30. In Summe 5 Argentinier im Kader von Resoleta, dem Team aus Paraguay. Die Copa Sudamericana vergleichbar mit der Europa League. Ungewohnt, Boca in der Regel ja immer Copa Libertadores gewohnt zu spielen. Haben sich in der Zwischenrunde gegen einen chilenischen Vertreter durchgesetzt. Zunächst deutlich zu Hause. Dann aber mussten sie noch mal zittern im Rückspiel. Der Trainer der Gäste, Jorge González, 51 Jahre alt.
1: Condolencias a quienes han perdido a sus seres queridos y nuestro acompañamiento a todas las personas afectadas.
2: Asimismo, expresamos nuestro afecto y apoyo a Lionel Messi y a toda su familia por el reciente fallecimiento de su padre.
0: Jetzt noch um den verstorbenen Vater von Lionel Messi, der ja dann nach langer Krebskrankheit verstorben ist. Messi ist mit der Familie in einem Privatflieger angereist, wurde dann auch unter Ausschluss der Öffentlichkeit der Papa begraben. Deswegen nochmal hier die Gedenkminute. Der Vater war ja auch gleichzeitig der Berater von Lionel Messi, der ihn damals aufgrund der Wachstumsstörungen nach Spanien gebracht hat. wo Barcelona ihn aufgenommen hat. Den Rest der Geschichte kennt ihr. Rodrigo de Paul hat extra zu Ehren des verstorbenen Vaters sich auch ein Trikot mit dem Namen anfertigen lassen. Jetzt kommen wir zum Sportlichen. Der Außenseiter ist klar. Das ist die Mannschaft aus Paraguay. Zum ersten Mal gibt es das Duell zwischen Boca und Risoleta. Noch ein total unbeschriebenes Blatt auf der internationalen Bühne. Zu Hause in der Heimat. Er ist im zweiten Jahr in der höchsten Spielklasse dabei. Im 4-4-2. Da vorne die beiden, die als Erste anlaufen würden. Das ist der Argentinier Paul Charpentier und Aldo González. In der Zwischenrunde konnte man zu Hause hier CDU Higgins aus Chile mit 1-0 schlagen. Merentiel war der Torschütze. Dann aber im Rückspiel am 31.07. Da verlor man auswärts 1-0. González war da der Torschütze. Am Ende ein 4-4 nach Elfmeterschießen. Paredes hat er getroffen, Merentiel, Figal, Aranda. Da hatte der gegnerische Torwart gehalten. Und da war es Blanco, der linke Verteidiger, der den entscheidenden Elfmeter verwandelte. Paredes hier im Bild mit dem ersten Foulspiel. Jorge González, er hat dafür gesorgt, seit Sommer 24 im Amt. Mit Risoleta in die höchste Liga aufgestiegen. Und man spricht da ein Wörtchen mit um die Meisterschaft. Primera Division Clausura. Jetzt das Ziel, weiter oben anzugreifen für die Jungs in Weiß. Der Start war geglückt. Nach einem 4-1 gegen Libertad hat man 3-2 national geschlagen. Das Team, das mit dem erfolgreichsten in Paraguay ist. Abseits. Davor gab es am ersten Spieltag ein 1-1 gegen CS San Lorenzo. Und die Ergebnisse, die lassen auch aufhorchen in der Copa Sudamericana, noch ungeschlagen. Da hat man nämlich den argentinischen Vertreter zu Hause begrüßt am ersten Spieltag. Da gab es ein 1-1. Auch der FC Santos von Neymar, der Club, bekam die Stärke von Risoleta zu spüren. Neymar Führung, aber Richard Ortiz mit dem Ausgleich. Und das gleiche Ergebnis gab es dann auch in Brasilien beim FC Santos. Ebenfalls Neymar mit der Führung, aber Galeno schaffte wieder den Ausgleich. Und dann gab es sogar einen Sieg gegen den argentinischen Vertreter San Lorenzo. Und man ist jetzt hier im Achtelfinale.

Schalke hat sich ja in Summe mit 4 Spielern verstärkt, wo man Geld ausgegeben hat, in Summe 12 Millionen im Sommer. Sebastian Villa ist zurückgekehrt. Malcolm Braida ist verpflichtet worden. Nee, der war schon da, pardon. Ener Valencia. Der Kolumbianer ist auch gekommen. Also 2 Kolumbianer. Villa ein alter Bekannter. War ja schon mal bei Boca. Zweimal Meister geworden, 20 und 22. Erste Annäherung. Ja, die Jugend kommt so langsam mehr in die Verantwortung. Ein Delgado, ein Aranda, ein Di Loyo in der Innenverteidigung. 22 Jahre jung, Aranda 19, Delgado 21. Alles Eingewächse, die schon letztes Jahr eingebaut worden sind. Und der neue Trainer hat jetzt die Aufgabe, für eine Weiterentwicklung zu sorgen. Nachdem man ja Apertura im Achtelfinale ausgeschieden war. Zu Hause 2:3 nach Verlängerung gegen Huracan. In der Copa Argentina steht man auch im Achtelfinale. Da geht es wieder gegen den ungelebten Gegner Vélez Sarsfield. Da hat man auch schon in der Apertura verloren. Zu Hause allerdings, da war man in der Bombonera ungeschlagen. Und ist es nach wie vor in dieser Saison auch. So, jetzt erst der vielversprechende Angriff der Jungs in Blau und Gelb. Ah, schade, Hacke kommt nicht durch. Und Umschaltspiel von Resoleta. Über die Außen, González. Und ist gefährlich! Die Führung! Alvaro Montero auf dem falschen Fuß erwischt. Ich glaube, der war noch abgefälscht. Das geht ja gut los für den Außenseiter aus Paraguay. Schauen wir noch mal. Totale Überzahl. 3-4 am Gegner dran. Und dann ist er, glaube ich, abgefälscht. Ortiz, glaube ich, war es. Der trifft. Oder Rios. Die neue Nummer 1, Alvaro Montero. Sieht nicht gut aus, weil er eben auf dem falschen Fuß erwischt wird. Aber Paul Charpentier, den hätte man aufhalten müssen mit der 30. Der Argentinier hat sich da durchgewurstelt. Ausgeliehen von einer Mannschaft, die in Argentinien in der dritten Liga spielt. Rios war's. Pedro Rios. Einer von 7 Neuen. Macht sein 2. Tor in diesem Wettbewerb im 7. Spiel. Einmal hat er schon einen Assist hingelegt. Super Auftakt für den Außenseiter, der aufgrund der Ergebnisse, die ich genannt habe, für mich gar nicht so als Außenseiter daherkommt. Aber Boca ist natürlich immer Favorit, vor allen Dingen in diesem Wettbewerb. Handspiel, nee. Geht weiter.

Ja, das belebt die Offensive. Die Jungs sind weiß, die werden mutiger. Gonzalez mit dem Vorspiel. Ah, der Arm ist angelegt. Ja. Gebe ich ehrlich zu, habe ich auch schon an der Stelle Elfmeterpfiffe erlebt. Aber für mich geht das schon in Ordnung. Leandro Lozano, der da reklamiert, der glaube ich auch eben noch dran war am Schuss von Pedro Rios. Aber vorher von Di Loio und Costa schlecht verteidigt gegen Paul Charpentier. Askar Siba, Ex-Hertaner, Ex-Stuttgarter, die letzten drei Spiele immer getroffen. Aktuell der formstärkste. Erste Ecke, eine Angelegenheit für den Kapitän Paredes. Wir müssen natürlich auf das Umschaltspiel achten. Das wird die erste Waffe sein vom Außenseiter. Chris Soleta noch ohne jeglichen Titel, national wie international. Boca konnte schon zweimal die Copa Sudamericana gewinnen. 2-5 und 2-4 war das. Haben wir zunächst mal eine Aufgabe vor sich. Das ist ja das Hinspiel. Zu Hause zu verlieren wäre denkbar schlecht. Haben wir noch genug Zeit auf der Uhr, um das Ganze zu reparieren. Erster Abschluss aufs Tor. Aranda. Der 19-Jährige. In der abgelaufenen Apertura in 13 Spielen einmal getroffen, zweimal aufgelegt. Mit 19. Genauso wie Lionel Flores auf der anderen Seite auf der Außenbahn. Die Jüngsten im Team. Ja, Anfang des Jahres im Winter hochgezogen worden. Flores jetzt im Sommer. Acht haben den Club verlassen. Unter anderem Edinson Cavani, der ist vereinslos. Ander Herrera ist zurück nach Spanien, zu Real Zaragoza. Der 36-Jährige, da gibt es Gelb für einen Mitarbeiter vom Chefcoach Rodolfo Arruabarrena. Der war es nicht, sondern sein Co. War ja schon mal 14-15 Meister mit Boca. Nach seiner Amtszeit bei Boca fast nur noch in Asien und Arabien unterwegs.

Lozano. Di Lullo. Ayrton Costa. Großmutter ist aus Paraguay, der Innenverteidiger links. Darauf, hier ist er am Ball. Darauf kann er sicherlich keine Rücksicht nehmen. Gute Möglichkeit. Tobias Kasiba hat nicht gesehen, wie frei er da war. Hätte er vielleicht selber schießen können. Wollte nochmal den Pass spielen. Paredes, der mal ganz tief kommt. Und dann die Bälle verteilt. Wollte Merentiel da ins Spiel bringen. Hatte nicht viel Zeit, um über die Niederlage gegen Spanien nachzudenken. Paredes sofort wieder in der heimischen Liga gefragt. Torneo Clausura, 4 Spiele, 1 Sieg, 2 Unentschieden, 1 Niederlage. Gleich zu Beginn 3:0 verloren, auswärts Riestra. Dann hat man zu Hause 1:0 Estudiantes geschlagen. Ascasibar, Siegtorschütze. Am dritten Spieltag gab es ein 2:2 bei Newitz. Foulspiel von Ascasibar. Und zuletzt das 1:1 gegen Vélez Sarsfield. Auch da wieder Ascasibar als Torschütze auf dem Tableau aufgetaucht. Zum 1:1 Endstand. Super Flanke! Da ist er wieder, Ascasibar. Hat er fast im 4. Spiel in Folge getroffen. Beste Chance bis jetzt für Boca, ein Tor zu erzielen. Der geht ganz knapp vorbei am Kasten von Nelson Ferreira. Ist ja ein Jahr älter als Oscar Toledo. Der hat in der Meisterschaft zuletzt gespielt. Musste heute auf die Bank. Hier haben wir nochmal groß im Bild gerade gehabt. Rodolfo Arruabarrena. Hier nochmal die Chance von Ascasibar. Da musste gehen. Er ist gekommen. Am 1.7. Die Ergebnisse von Ueda haben dann nicht gereicht. Bei Boca hast du nicht so lange Zeit, um Ergebnisse abzuliefern. Claudio Ueda war ja lange Co. unter Miguel Angel Russo, der mit 69 ja verstorben ist am 5.10.25. Er war 4 Jahre Co. unter Russo, hat dann übernommen. Und musste jetzt im Sommer wieder die Koffer packen. Lozano, Unglücksrabe, der den Schuss dann noch abgefälscht hat. Der Uruguayer. Paredes, zweite Ecke. Nochmal die Entstehung. Ganz schlecht angelaufen da im Zentrum. Und dann ist es Lozano, der noch entscheidend abfälscht. Aber ich glaube, Lautaro Blanco war derjenige, der
auch ganz schlecht agiert hat gegen den Angreifer von Risoleta. Zwei gegeneinander und trotzdem kriegen sie nicht gestoppt. Der hat sich da förmlich durchgetankt. Ja, und dann hat Rios auch nicht lange gefackelt. Das ist das Momentum, was du da noch brauchst, um für die Überraschung zu sorgen. Wenn der dann auch noch abgefälscht wird, kommt alles zusammen. Ascasibar hatte die gute Chance in der 14. per Kopf. Fast der Ausgleich. Booker diktiert die Begegnung. Und der Gegner verlegt sich komplett auf das Kontern. Navarro. Montero im Tor, der Kolumbianer. Nationalspieler seines Landes. Marchesin hat es nicht mehr geschafft. Verletzt, kam nicht mehr auf die Beine. Da hat man nochmal nachgelegt. Man brauchte eine neue Nummer 1. Und hat sich für den Kolumbianer entschieden. 3,5 Millionen hat er gekostet. Kam im Juli. Einmal Meister, einmal Pokal geholt in Kolumbien. 31 Jahre alt. Also in der Valencia ist natürlich aus Ecuador. Sebastian Villa aus Kolumbien. Das sind die beiden Kolumbianer, die man verpflichtet hat. Und Leandro Lozano. Den hat man ja auch neu geholt. Von den Argentinos Juniors für 3,1 Millionen. Der Mann, der den Schuss abgefälscht hat. Der neue rechte Verteidiger.

Verzano. Die Ausstattung, der Schmuck, die Choreo ist natürlich alles geblieben, aber es ist nicht so kompakt und nicht so dicht, die Fans gedrängt wie in der Bombonera. Das Dauerrauschen ist natürlich geblieben, was die Gesänge angeht, aber die Stimmung natürlich kein Vergleich zur Pralinenschachtel. Die legendäre Loge, Tribüne soll weg, auf der Längsseite abgerissen, neue Stehplätze und dann sollen auch 216 neue Logen entstehen. Dann wird das Ganze erweitert, auf einen vierten Rang hoch, teilweise überdacht, damit dann der dreimalige Weltpokalsieger und sechsmalige Copa Libertadores-Sieger gegenüber Riva, die bauen auch aus Ende Januar. Soll bis 2029 gehen. Von 88 auf 101.000 Plätze erweitert. Da kann man natürlich nicht die Füße stillhalten. Da muss man reagieren. Das ist auch ein Wettkampf zwischen Boca und River. Beide wollen ihre Tempel aufhübschen. Jetzt aber! Ganz knapp. Aranda. Da fehlt nicht viel. Kriegt noch was ab. Sie nähern sich immer weiter an.

Jo, da fehlt nicht viel. Askar Seba über 109 Bundesligaspiele. 105 waren es. Von 17 bis 20 VfB Stuttgart, 20 bis 23 bei der Hertha. Hydration Break, sage ich ganz ehrlich, der hat schon die dicke Moncler Winterjacke an, 10 Grad. Warum jetzt Hydration Break? Da hat man was übernommen. Es ist auch noch windig, da wird es noch kälter sein gefühlt. Schiebermütze von González gefällt mir sehr gut. Da kommt doch mal das Abwehrverhalten. Es war Di Lojo, der sich so unglücklich angestellt hat. Und hier sieht man gut aus der Einstellung, dass der Ball noch abgefälscht war. Und das der Jubel vom Coach von Ressoletta.

Ja, die wissen schon, mit Ecken und Kanten zu spielen. Das wissen wir ja. Aus der WM, Paraguay, Ecuador, auch Argentinien. Mitunter war das nicht schön anzuschauen, aber durchaus erfolgreich, wie die Deutschen zu spüren bekommen haben. Argentinien immerhin im Finale gewesen mit der Spielweise. Hier nochmal die Aktion von Ayrton Costa gegen Paul Charpentier, der 24-25 Torschützenkönig geworden ist in der Primera Division Clausura in Paraguay. Und der wird doch noch gefährlich. Dritte Ecke. Ich glaube, der Hinterkopf von Costa ist es. Da wird die paraguayische Großmutter, wenn sie dann zuschaut, kurz mal, na, man weiß es nicht, ob sie sich dann freut über das Tor ihres Enkelkind. Ich glaube ja. Wenn dann ein Tor gefallen wäre. Super gelöst. Rechte Seite ist frei. Weiß. Jetzt viel Zeit zum Flanken. So, jetzt ist ein bisschen Platz da. Jetzt muss es schnell gehen. Über die linke Seite. Viel in Weiß aufgerückt. Boca kann das nicht nutzen.

An der Stelle ja immer ganz gerne genommen als Vergleich. Transfermarktwerte, Bocker über 109 Millionen, der Gegner 4,75 Millionen. Die meisten stehen da irgendwas zwischen 75.000 und 400.000. Also in etwa fast wie Regionalliga bei uns in Deutschland, die Transfermarktwerte. Wobei 400.000 ist dann auch schon ein bisschen hoch für Regionalliga, aber teilweise im Osten, Westen gibt es da auch ein paar. Naja, weniger. Aber 75 allemal. Also Paraguay ist jetzt kein Schwergewicht in Südamerika, was die Clubmannschaften angeht. Oh, nochmal die Chance. Puh. Eieieiei. Da hinten stimmt es mitunter nicht. Da lassen sie es liegen.

Doppelchance. Ich glaube, es war Wilfredo Baez. Aranda, zieht an, Aranda marschiert. Super Pass. Oh, fast durchgesteckt. Aber wieder aufpassen. Rios, der auch immer wieder anspielbar ist. Wenn man das 1-0 erzielt hat oder das 0-1. Argentinier Paul Charpentier arbeitet mit zurück und ist vorne auch sehr präsent. Man merkt, er ist sehr engagiert gegen seine Landsleute.

mit ihm und Marotta. In den Verteidigungen sind zwei Argentinier im Kader heute von 5. Auch nicht schlecht. Aber sehr gut verteidigt von Lautaro Blanco. Im letzten Augenblick in den Zweikampf reingekommen. Da haben wir nochmal diese Doppelchance durch Aldo González war's. Die zweite Sturmspitze.

Chaos Casiba. Oh, die Drehung sah gut aus. Merentiel. Also so langsam hätten sie sich das 1:1 verdient, aber sie müssen auch eben aufpassen. Eben Aldo González, fast das 0:2 gefallen. Gute halbe Stunde ist gespielt. Spielverlauf eindeutig. Die eine Mannschaft will aktiv Tore schießen, Boca, die anderen verteidigen. Und wenn sie die Gelegenheit haben, dann wollen sie auch Tore schießen. Einmal ist es gelungen. Jetzt geht's aber runter. Das war mir klar, dass das nicht ohne Nettigkeiten endet. González klemmt den Ball ein. Und dann kommt es zur Vollversammlung. Franco sieht gelb. Alexander Franco, einer von zwei im Zentrum mit Dominguez. Paredes will es direkt machen. Aussicht auf Gelingen gering. Bald zu viele in Weiß davor. Die können nach wie vor die Bude sauber halten. Rios hatte vorbereitet für González. Montero kommt im richtigen Augenblick raus. Verhindert damals Schlimmeres.

Ja, das machen sie gut. Rennen jetzt nicht einfach blind nach vorne nach dem Motto, immer nur umschalten und dann die langen Bälle, sondern hintenrum Aufbau. Wir haben da immer wieder Ideen. Jetzt aber ist Platz da. Aranda, Aranda. Na, Flores war's. Lionel Flores. Viermal Clausura gespielt. Dritter Einsatz international für den 19-jährigen Lionel Flores. Könnte mir vorstellen, dass die Eltern sich da an den Lionel Messi mit dem Namen, Namensgebung an ihn gedacht haben. Askar Seba, der da abzieht. Aranda, Aranda! Die beiden Youngster auf den Außenbahnen sorgen für Stimmung bei Boca. Klasse von Delgado, antizipiert. Askar Seba zu zentral.

Aranda. Kopfball von Oscar Sieba. 1,69 groß. Trotzdem kriegt er die Rübe dran. Santiago. Oscar Sieba strahlt wirklich mit der meisten Torgefahr aus. Kommt da auf der Achterposition immer wieder mit eingelaufen.

Ruabarena. Vor Boca war aber Altabun. Von 22 bis 25 in den Vereinigten Arabischen Emiraten. Ja, 22, 23, da war er Trainer in den Vereinigten Arabischen Emiraten. Von 14 bis 16 bei Boca. 75 Spiele, Punkteschnitt von 2,05. Das ist sehr ordentlich. Daran hat man sich erinnert im Club. Und er kriegt eine zweite Amtszeit. Mal schauen, wie lange. Geht er raus im Achtelfinale. Copa Sudamericana. Hat er schon mal einen gewaltigen Fleck auf der weißen Weste. Aktuell Meisterschaft, hatte ich gesagt. Schon 5 Punkte hinter Vélez Sarsfield. Ist jetzt auch nicht ganz sorgenfrei. Paredes sieht nichts, dass der Landsmann Paul Charpentier von hinten kommt, der wirklich alles reinwirft und sich vielleicht bewirbt hier heute Abend. Also der Trainer ist echt eine Figur beim Gegner. Ganz alte Schule. Obwohl, der ist noch gar nicht so alt. Das ist 51 so alt wie Rodolfo Arruabarrena. Jetzt aber! Oh, das gibt's doch nicht! Meretiel Pfosten! Meine Güte, was lassen hier liegen? Hoppa, da kommt das nächste Ding angeflogen. Die haben aber echt den Papst in der Tasche. Resoleta. Die wissen ja gar nicht, wie es ihnen hier geschieht. In dieser Phase kaum Entlastung für die Jungs aus Paraguay. Oscar Siba kriegt jeden Kopfball. Jetzt wird es langsam haarig. Aranda. Merentier. Den muss er einnicken und dann nochmal hinnenpfosten. Oh, zweimal. Wie geht das denn? Unfassbar. Das war ja eine Riesennummer.

70% Ballbesitz. 12:3. Und Aranda wird heute Abend vom Aluminium träumen. Also das ist wirklich, weiß ich, so viel Glück kann man noch gar nicht haben. Ja, und jetzt auf der anderen Seite am besten nochmal. Ohoho, der trifft da den Schnapper von Boca, Montero. Ah, die ziehen voll durch. Zieht voll durch, der Wahnsinnige. Sorry. Alter Belli. Aldo González. Ohne Rücksicht auf Verluste. Stark behauptet. Ich meine, es wurde ja viel diskutiert über die Spielweise der Südamerikaner bei der WM. Matthias Sammer hat mal gesagt, lieber so als so, ja, herzlos, wie mitunter das bei den Deutschen uns vorkam. Ich glaube nicht, dass da einer herzlos spielt. Aber da war dann eben gar nichts mehr von Härte zu sehen. Ganz im Gegenteil. Kamen schon die Fragen auf. Oh, nächster Gegner, Zwischenrunde, Paraguay. Oh Gott, da müssen wir uns aber warm anziehen. Die gehen ja auch ordentlich zur Sache. Also früher, ich bin jetzt so ein bisschen älter, da hieß es immer genau andersrum. Deutschland, um Gottes Willen. Da müssen wir aber jetzt schon im Kabinengang uns die Skimanschoner ganz hochziehen. Peter Briegel seinerzeit, der hat wirklich schon im Kabinengang bei der Aufstellung mal nach hinten ausgetreten. Es ist natürlich mitunter sehr destruktiv. Nochmal die tolle Vorbereitung von Flores. Auf den Kopf von Merentiel. In Summe schon dreimal Aluminium.

da gibt es auch noch einen Schubser. Ball ist schon längst weg. Nochmal von hinten schön weggedrückt. Dominguez mal wieder ein bisschen für Entlastung sorgen. Mosquera, der linke Verteidiger, mal mit aufgerückt. Rios, der macht eine starke Partie. Und Baez. Sie packen immer wieder was aus. Natürlich kein Problem für Montero. 2,01 Meter. In der Etage brauchst du ihn nicht zu prüfen. Also in den 1-zu-1-Situationen schafft jeder einzelne Spieler in der Offensive bei Boca immer wieder ein, zwei Weiße aufs Spiel zu nehmen. Jetzt liegt da oben einer am Boden. Gab es da einen Schlag ins Gesicht? Flores, der wirklich sehr viel Alarm macht über die linke Seite. Genau wie Aranda, die beiden 19-Jährigen, kaum zu halten. Der hat da einen Schlag ins Gesicht bekommen. Ascasiba. Aber seine Mannschaft spielt auch weiter. Merentiel jetzt nicht in der Mitte. Wer rückt ein? Ascasiba. Also der muss da richtig eins abbekommen haben. Der blutet nicht. Er macht das imaginäre Zeichen. VAR, bitte mal überprüfen. Zeigt er dem Schiedsrichter an. Weiß nicht, ob der Mann aus Chile darauf einsteigt. Ja, er steigt drauf ein. Oh ja, da sehe ich schon den Ellenbogen. Und da hat er wirklich nichts verloren. Ja, ist eine Tätigkeit. Ja, ganz kleine Tätigkeit. Was für eine asoziale Aktion. Das sind genau die Dinge, die meinte ich eben. Auch wenn Sammer sagt, ja, hier, dann lieber die Leidenschaft. Aber die sind mitunter eins drüber. Und das ist grob, krass unsportlich. Absolut korrekt, rot und für mich 3 Jahre Sperre. Ey, das ist so link, das ist so hinterhältig, so ein kleiner Kacker. Wilber ist der Außenbahnspieler. Rot für Baez, absolut richtig. Wird sogar eine neue Regeleinführung, 11 Meter noch obendrauf bei so einer Nummer. Nachspielzeit kommt natürlich noch was drauf durch das Checken der Bilder. Ich meine, das ist ja auch alles andere als clever. Die Nummer war ja durch. Flores hatte ja nicht mal die Chance, an den Ball zu kommen. Der war ja schon weg. Und dann so eine Nummer zu machen, schwächt damit sein eigenes Team, die bis jetzt mit viel Glück in der Tasche, aber auch mit einer Portion Leidenschaft die Führung halten. Jetzt wird es natürlich umso schwerer.
das über das gesamte Spiel so wegzuverteidigen. Oskar Sieber. Und aus dem Hintergrund Merentier.

Ayrton Costa mischt da vorne mit. Es führt der Außenseiter aus Paraguay mit 0:1 durch den Treffer von Rios in der 6. Resoleta bei Boca. Ja, sie haben es mitunter geschickt gemacht, dann aber selbst geschwächt durch den Ellenbogencheck von Baez gegen Flores. Die rote Karte und das wird ein Nachspiel haben. Sie haben alles rausgeholt. Pfosten, Latte, einmal den Knick erwischt. Also für Pech kannst du nicht über die gesamte Strecke haben. Boca jetzt in Überzahl in Durchgang 2. Wir sind dabei. Wir leben dann gleich ein Comeback auf internationaler Bühne von einem alten Bekannten von Boca. Sebastian Villa ist eingewechselt worden, der Kolumbianer. Der ehemalige Publikumsliebling hat schon in der Klausura gespielt, ein Assist in 4. Jetzt sein erster internationaler Auftritt für Boca. Zweimal Meister geworden, 20 und 22. Einmal den Pokal geholt in der Saison 19-20. Er ist zurück und Boca liegt zurück. 0:1 gegen Resoleta durch den Treffer von Pedro Rios in der 6. Minute. Und rot gab's für Wilfrido Baez, der mit einem fiesen Ellenbogenschlag Flores niedergestreckt hat, obwohl der Ball nicht in der Nähe war. Damit schwächt er sein Team. Schön, dass ihr mit dabei seid. Wir sind zurück. Achtelfinale Copa Sudamericana Hinspiel. Boca brauchte gute Ausgangsposition, hatte richtig viele Chancen. Mehrere Aluminiumtreffer, Merentiel Pfosten, Aranda mit einem Schuss, gleich zweimal Aluminiumtreffer. Sie haben es verpasst, selbst ein Tor zu schießen und haben sich nicht gut angestellt bei dem Gegentreffer. Aber die Mannschaft aus Paraguay hat es auch immer wieder gut gemacht. Blanco ist raus, der linke Verteidiger, Villa rein, noch mehr Offensivpotenzial. Dann wird wohl auf Dreierkette umgestellt, hatte schon gesagt. Der verlorene Sohn ist zurück. 178 Spiele für Boca, 29 Tore, 34 Assists. Mittlerweile 30 Jahre alt. Hat für Independiente Rivadavia, so rum, in der Copa Libertadores in 6 dreimal getroffen, dreimal aufgelegt. 18 bis 23 war er schon bei Boca. 5,7 Millionen hat man hingelegt, damit er zurückkommt. Jetzt bin ich gespannt, ob Aranda oder Flores. Flores war links. Ob der jetzt rechts kommt und Aranda mehr durchs Zentrum. Hier ist er schon. Abschluss, Ascasiba. Villa, erste Aktion. Und wieder auf die andere Seite gechippt. 5. Ecke, 0 für den Gegner. Ah, den trifft er nicht sauber. Ascasiba rutscht da ganz knapp vorbei. Also ich glaube nicht, dass das hier gut geht für die Truppe in Weiß. In Überzahl Boca. Wird jetzt noch mehr Intensität ins Spiel werfen. Ferreira wird viel zu tun bekommen. Hat er auch schon in Durchgang 1, aber dann wirklich vom Glück geküsst.

Soletta hat gewechselt. Barretta ist neu im Spiel mit der 22. Jetzt aber! Ist doch klar. Askasiba! Viertes Tor im vierten Spiel hintereinander. Der ist gerade Bombe drauf. Und das ist überfällig. 1:1. Und wer bereitet vor? Sebastian Villa. Mit links. Ferreira noch dran. Kann den aber nicht entscheidend abwehren. Hier läuft er ein. Sebastian Villa. Dritter Ballkontakt. Und schon hat er den ersten Assist im ersten internationalen Auftritt nach seiner Rückkehr. Aber der Ball auch auf Villa war super gespielt. Ich glaube, Delgado war es. Oder Randa. Ah, jetzt kombinieren sie. Kann ja auch jetzt ein richtiges Debakel geben. Für Soleta. Dieser Mannschaft, die noch so unbedarft ist international aus Paraguay. Und die das unterstrichen hat durch diese dumme Aktion und hässliche Aktion von Baez gegen Flores in der Nachspielzeit. Mit dem Ellenbogen absichtlich ins Gesicht. Der 19-Jährige spielt noch, wundert mich. Gute Laufwege jetzt. Immer diese Bälle steil in die Laufwege. Der Angreifer Aranda geblockt. Und jawohl! Die Führung! Delgado legt noch nach.

Wunderbar vorbereitet. Und da kommt Delgado in der Mitte zum Abschluss. Schöner Chip. Ja, wieder Villa. Der hat sie auf die andere Seite geschlichen. Zwei Assists von Sebastian Villa. Dieser Wechsel hat sich aber mal richtig gelohnt, den da Rodolfo Arruda Barrena vorgenommen hat. Es ist nicht die Bombonera, auch für ihn nicht. Aber es ist die gleiche Leidenschaft, mit der Boca hier zu Werke geht. Milton Delgado. Das sind die von mir angesprochenen jungen Nachwuchsspieler von Boca 2 gekommen. Genauso wie Aranda, der 19-Jährige. Ein Flores. Da wächst was ran unter seiner Obhut von Leandro Paredes. Er führt sie an. Lautaro Di Lolo hatte beim Gegentreffer nicht gut ausgesehen, aber auch er mittlerweile eine feste Größe mit 22 Jahren in der Innenverteidigung. Das sind die drei Jüngsten auf dem Platz aktuell. Da gibt es noch einige im Kader. Paredes, wie man ihn kennt. Hat für mich auch ein paar Schrammen wegbekommen gegen Spanien. Hat sich auch komplett daneben genommen. Trotzdem geiler Kicker, keine Frage. Aber auch er, mitunter hat er sich nicht im Griff.

Das kann ja auch ein 3-4-5-1 geben. Also lassen gut den Ball laufen. Passtempo, Ideen, machen das Spiel breit über die Außen. Ein Chip, eine Flanke. Dann immer wieder diese vertikalen Bälle. Hier kommt der Chip. Das kannst du fast nicht verteidigen. Haben wir gesagt, genauso macht man's. Macht man das. Tiefen Laufwege werden angeboten in die Spitze. Sehr variabel das Offensivspiel von Boca gegen ein dezimiertes Team aus Paraguay, das wirklich es sehr geschickt gemacht hat, da wiederhole ich mich, und auch immer wieder mit 11 Spielern gute Vorstöße hatte, sehr gefährlich umgeschaltet, hatten sogar die Chance auf 0-2 zu stellen. Aldo González in der 30. allein aufgetaucht vor Montero. Der kam im richtigen Augenblick raus. Dann bekam er nochmal die Chance, González. Aber dann waren schon die Verteidiger zur Stelle. Direkt das hinterher sprinten von Aranda. Nachdem der Chipversuch misslungen ist, sofort den Druck hochhalten. Ja, das ist wirklich der berühmte Schwitzkasten.

Oh, Askar Seba mit einer Einlage, Seitfallzieher. Hat sich schon wieder in die Torjägerliste eingetragen. Und seine Miene wird immer länger. Die von Jorge González. Der Coach von Risoleta nimmt einen weiteren Wechsel vor. Galeano kommt. Einer fürs zentrale Mittelfeld wird Dominguez dort ersetzen. Der mit Franco die Doppel-6 bildet.

Super Bowl. Wir. Mit großen Schritten. Nächste Flanke, die reinkommt. Ja, er bringt das nötige Feuer mit. Die Ideen, die Vorlagen. Jetzt sind es ja 24 Schüsse aufs Tor. Ist die Ausbeute noch überschaubar. Jetzt müssen sie aufpassen. Gabe. Für Costa.

Don Costa. Bei Independiente ausgebildet, zum Profi gemacht. Boca ist erst sein dritter Club. Kam 2025 im Januar von Royal Antwerpen aus Europa. Feste Größe in der Innenverteidigung. Hat eins auch über 3 Millionen gekostet. Nächste gelbe Karte. Doch dafür gab es keine. Jetzt gibt es die gelbe Karte. Weil Mosquera zu spät kommt.

Flores. Es ist jetzt verzweifelt, was Resoleta macht. Keiner hat jetzt eine Chance gerade im 1:1 Laufduell. Boca wie aufgekratzt. Wollen schon im Hinspiel alles klar machen, um im Rückspiel dann entspannter sein zu können. Aranda. Costa ganz cool. Super Pass. Oh, klasse gespielt! Was für ein Hammer von Flores. Eieieiei. Da schüttelt auch Montero mit der Hand. 3:1 durch den Youngster. Lionel Flores. Aber der Pass hier, der ist auch super gespielt. Was für eine Schärfe, super Annahme. Der war ganz schwer zu nehmen. Ich glaube, das ist Merentiel, der ablegt. Stark von Merentiel. Und dann diese Schusshaltung. Alles aus einem Fluss. Ganz stark von Merentiel. Aber der darf natürlich auch dann so tief in der Box des Gegners nicht einfach den Ball so ablegen können. Sie werden bestraft. Und Baez, der Mann mit dem Ellbogenkick, der kann sich ganz tief eingraben. Denn das ist das Ergebnis von dieser wirklich dummen Nummer. Oh, es gibt die erste Ecke. Aufpassen. Resoleta. Oh, jetzt kommen die doch in Unterzahl. Aranda hat eine Idee. Öffnet das Spiel. Ja, fast wieder vorbei gewesen. Montero wird geprüft und pariert hervorragend. Das war eine gute Chance. Sechste Ecke.

Also jetzt in der Mitte die Chipbälle auf die Köpfe der Boca-Spieler. Die werden ganz schlecht verteidigt von den Jungs in Weiß. Hier nochmal der Schnittstellenpass. Mit viel Schärfe gespielt. Aber Merentiel kann den halt super bearbeiten. Ich hatte eben was vom langen Gesicht gesagt, von Jorge González. Das Kinn hängt jetzt langsam am Boden. Der ist natürlich auch bedient. Sein Team hat es so gut gemacht über weite Strecken der ersten Halbzeit. Mit fairen Mitteln. Und dann der eine Ausraster. Das bringt dann alles zum Wackeln und hinten raus zum Einsturz.

sofort wieder der Ball gewinnen. Wir lassen die Gegner nicht mehr aus dieser Drucksituation raus. Soleta, da geht nichts mehr. Immer einen Schritt schneller. Technisch auch versierter. Schnell am Ball, schnelle Beine. Ja, dürfen sie es nicht zu verspielt da anstellen. Diese Doppelpässe. Weiter zielstrebig bleiben. Costa.

schwerste Arbeit für die Defensive der Gäste. Klar, ist jetzt eine sehr einseitige Angelegenheit. Man genommen phasenweise schon ein bisschen, fühlt sich das nach Trainingsspielchen an. Wenn auch der Gegner da eben nochmal nach der ersten Ecke schon eine Chance hatte. Oh, da gibt es glaube ich den nächsten Platzverweis. Er hat schon eine rote Karte in der Hand. Flores ist wieder das Opfer. Ich glaube Mosquera, der hat ja schon gelb gesehen. Aber auch Alexander Franco. Aber Mosquera steht da schon vor Paredes. Und der ist es, glaube ich. Das war, glaube ich, die Aktion. Ja, das ist hier gegen Lozano. So ähnlich hat er auch zuvor gefoult. Das war das erste Foul. Genau. Und dann das zweite hinten drauf. Mosquera ist es. Gelb-rot. Das soll er nur noch zu neunt. Es kommt immer heftiger für Jorge González. Das dürfte das Ende der Reise sein in der Copa Sudamericana. Wenn es auch noch das Rückspiel gibt, sollte man nicht zu vorschnell sein. Sie haben bis jetzt in diesem Wettbewerb noch kein Spiel verloren. Und es gibt noch mal im Winter von Argentinien ein Hydration Break. Das war der schönste Treffer bis jetzt in dieser Partie. Oh, der macht doch eine starke Partie, Leonel Flores. Aber die Hereinnahme von ihm hier, Villa, der da angelaufen kommt, der hat wirklich die Offensive belebt. Klar, da war der Gegner schon in Unterzahl, aber er macht eben über die Flügel die Türen auf mit Vorlagen. Im modernen Fußball geht es nur noch über die Flügel. Da wird das Ganze aufgeschlossen. Der gelb verwarnte Costa geht runter. Jetzt dürfte auch seine Großmutter in Paraguay den Fernseher ausschalten. Die Nummer ist auf jeden Fall durch. Pellegrino kommt. Frage nur, wie hoch. Innenverteidiger für Innenverteidiger. Und bei Resoleta kommt Lucas Monzon, ebenfalls Argentinier, 23 Jahre alt. Der ist ausgeliehen aus der dritten Liga Argentiniens von Alvarado und darf jetzt gegen das große Boca ran. Leider nicht in der Bombonera. Innenverteidiger, klar, da kommt kein Stürmer mehr. Die wollen es natürlich beim 3-1 halten, um sich noch Restchancen aufrechtzuerhalten.
Der vierte Aluminiumtreffer in diesem Spiel. Der ist in Durchgang 2.

immer wieder diese Flanken von rechts und links, vor allem die von Sebastian Villa, sind brandgefährlich. Zweimal die Copa della Liga Professional gewonnen mit Boca. Sebastian Villa.

Aranda jetzt über die linke Seite. Da kommt er auch manchmal zum Einsatz. Heute rechts gestartet, Flores links, der jetzt auf rechts geht, weil Sebastian Villa ja da ist. Aranda auch gerne mal Zehner unterwegs, die Rückennummer hat er ja. Also recht flexibel einsetzbar. Auf jeden Fall alles technisch hoch versierte Spieler, die zocken können und nicht nur verteidigen. Gut, dass die gegen den Ball auch intensiv arbeiten. Die Frage stellt sich ja mal gar nicht für den Argentinier. Aber die können auch richtig Fußball spielen.

seit 2014 4 Finals, 3-mal Argentinien drin gestanden. Kann ja auch kein Zufall sein. Bleib aber dabei, dass bei diesem Turnier von der Spielkultur her mir sie am schlechtesten gefallen haben. Das war in Katar noch viel besser. Bin mal gespannt, wenn Messi wirklich aufhören sollte, ob das vielleicht dann auch ein Umdenken stattfindet. Er ist natürlich der Zielspieler, er ist der führende Kopf. Das war auch bei den letzten Turnieren. 2-6 in Deutschland kam er ja zu seinem ersten Einsatz. Damals haben sie ja Elfmeterschießen verloren in Berlin gegen Deutschland. Vergesst aber auch da nicht, Riesenschlägerei am Ende. Und jetzt hier gibt es nochmal eins drauf. Meretier belohnt sich. Nachdem er wunderbar aufgelegt hat, den Pfosten getroffen hat. Und jetzt gibt es doch nochmal Diskussion, was abseits. Die 4 steht da oben schon. Ja, die Nummer wird zurückgepfiffen. Stand am Abseits. Merentiel in der Apertura in 13 Spielen. 5-mal getroffen, 2-mal aufgelegt. Und da steht jetzt die 3. Also Treffer zählt nicht. Der Uruguayer 4 Spiele in Clausura noch nicht getroffen. In den 2 Spielen zuvor, da hat er ja einmal getroffen. Zum 1-0 Heimsieg. Zwischenrunde Copa Sudamericana.

Noch 10 plus Nachspielzeit. Der Heimatstraßenkick geht weiter. Bleibt dabei. Können Sie nochmal nachlegen? Oder schafft es das Team aus Paraguay, keinen weiteren Treffer hinnehmen zu müssen? Vielleicht jetzt. Aranda. Und glaube ich die Ecke raus. Ja, Delgado war es. Weiterer Wechsel erfolgt. Flores verlässt den Platz, kriegt den verdienten Applaus. Lionel Flores mit seinem ersten Treffer für die Profis international in der Copa Sudamericana. Noch keinen Scorerpunkt gesammelt in der Liga. Zenon kommt nur in die Partie. Kevin Zenon, ebenfalls Außenbahnspieler. Dritter Einsatz, zweiter in diesem Wettbewerb. Zweimal Clausura gespielt. Der 25-Jährige kam schon 2024 von Union Santa Fe zu Boca. Und darf jetzt für Flores ran. Wird sich wahrscheinlich da rechts einfinden, weil links jetzt der Rückkehrer, der Mitentscheider für diese Aufholjagd. Hier ist er, Sebastian Villa. Ein bisschen abgetaucht die letzten Minuten, jetzt mal wieder eine Aktion von ihm. Und die ist schon wieder gleich gefährlich. Jede Flanke sitzt. Merentiel würde so gerne treffen. Rios raus, der Torschütze zum 0:1. Und neu in die Partie kommt Hector Lopez, der 20-Jährige. Ist ein offensiver Außenbahnspieler. Aha. Haben Sie noch was vor, die letzten Minuten hier? Aber der wird wahrscheinlich auch in erster Linie mit defensiven Aufgaben zu tun bekommen.

Merentiel würde nur allzu gern heute Abend nochmal ein Erfolgserlebnis haben. Er arbeitet so intensiv dran.

Also die rote Karte war der Gamechanger. Das haben sie nicht verkraftet, die Paraguayer. Und das hat Boca wirklich sehr gut ausgespielt. Vor allen Dingen mit der Reingabe von Villa, der dann gleich zweimal auflegt. Einmal für Ascacibar. Der das 1:1 in der 49. erzielt. Dann nochmal auf den Kopf von Delgado in der 51. Flores dann wunderbar bedient von Merentier. Ich glaube, Lozano hatte diesen super Pass in die Spitze gespielt. Eieieiei. Aranda ist schon eine Zaubermaus. Das ist schon mit der Zunge schnalzen, was der so drauf hat. Links, rechts. Gefällt mir richtig gut.

Bei Delgado steht schon ein Preisschild von 10 Millionen drüber. Der 21-Jährige im Zentrum zu Hause. Flores hat noch keine Bewertung, die wird ganz schnell folgen. Spätestens nach dem Auftritt von heute Abend. Aranda auch schon 9 Millionen. Laut Transfermarktwert. Also Flores, könnt ihr mir vorstellen, wird da ganz schnell hinkommen. Pilolo 7 Millionen, der junge Innenverteidiger. Ja, das dürften dann die Cash-Cows der Zukunft werden für Boca, die auch, wenn es dann zu deutlich wird, die Leistungssteigerungen. Dann kommen natürlich schon die Agenten aus Europa und dann kann Boca da nicht mehr mithalten, was die Gehälter angeht. Dann ist das dann auch ein klassischer Verkaufsclub. Aber zunächst mal habe ich schon das Gefühl, dass da was ranwächst. Eine neue kleine Generation an Spielern, offensiv wie defensiv. Askar Sibar geht raus, der schon wieder getroffen hat. Kriegt den verdienten Applaus. Und Angel Romero kommt. Ein Flügelspieler, 34 Jahre. Staatsbürgerschaft Paraguay. Nationalspieler seines Landes. War bei der WM dabei. Macht sein erstes Spiel in der Copa Sudamericana. Kam Anfang des Jahres neu. Hat nur Vertrag bis Ende des Jahres. Merentiel wieder in der Vorbereiterrolle. Da ist schon der Paraguayer fast mit dem 4:1. Romero gerade mal eine halbe Minute auf dem Platz. Riesenchance. Merentiel macht er wieder super. Ja, ein bisschen verschätzt vom 34-Jährigen. Vier Minuten. 3:1 ist immer noch machbar aus Sicht von Resoleta. Aber über weite Strecken müssen wir ehrlich sein. Auch bei 11 gegen 11 hatten sie ja wirklich so viel Dusel. Romero, ungenau. Merentiel läuft ein. Jetzt aber. Oh. Der erste Touch prima. Zenon, der zweite, verunglückt. Das nochmal die Tore. Delgado davor. Askar Sibar, das ist Flores. Und das ist das Gesicht von Jorge González.

Oh, fast baugleiches Muster wie beim Treffer von Delgado. Angel Romero auf den Kopf von Aranda. Fehlt da auch nicht viel. Hälfte ist rum von der Nachspielzeit.

Letzte Minute Nachspielzeit. Resoleta versucht noch mal was. Galeano mit dem Kopf. Jedes Tor zählt für das Rückspiel. So, das dürfte es gewesen sein. 3:1. Viermal Aluminiumtreffer, Jorge González kann auch zufrieden sein, dass hier die Nummer nicht noch fetter nach hinten losgeht. Sie waren in der ersten Halbzeit gar nicht mal so schlecht, hatten immer wieder gute Umschaltmomente. Boca durchaus Probleme in der Rückwärtsbewegung. Aber da gab es eine Rechnung, die hatte er nicht auf dem Zettel. Das war einer seiner eigenen Leute. Das war Wilfriedo Baez, der mit einer wirklich hässlichen Szene Flores niedergestreckt hat. Und das war dann der Stecker, dem seine Mannschaft gezogen worden ist. Sonst hätten die ja sicherlich noch eine ganz gute Rolle spielen können. Mir gefällt vor allen Dingen die Art und Weise, wie Boca dann das Spiel in die Hand genommen hat. Nicht zuletzt durch die Einwechslung von Sebastian Villa, der zurückgekehrte Sohn, der dann zweimal vorbereitet. Die Spielkultur, die hat sich schon verbessert. Unter dem neuen Trainer, unter Claudio Weber, da war das für mich zu viel Arbeit. Man hat heute gesehen, ein Aranda, ein Delgado, ein Flores, junge Spieler, die Zukunft haben und die Spielkultur mitbringen, nicht nur kämpfen können. Und ein erfahrener Sebastian Villa, der macht Spaß. Bin mal gespannt, wo die Reise weitergeht. Ausgangslage ist gut, man ist noch nicht durch, aber sie haben verdient mit 3:1 gewonnen.